0: Grad, ein neuer deutscher Höchstwert gemessen.
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2: In der Nacht bleibt es im Radio NWW-Land sehr mild. Die Werte liegen meist zwischen 19 und 22 Grad. Dazu ist es teils klar, teils leicht bewölkt. Im Tagesverlauf wird es dann hochsommerlich heiß. Die Sonne zeigt sich immer wieder. Zeitweise ziehen auch Wolkenfelder durch. Die Höchstwerte erreichen in unserer Region etwa 34 bis 37 Grad. Regen ist nur vereinzelt ein Thema. Meist bleibt es trocken. Der Wind frischt zeitweise auf und kann die Hitze nur wenig dämpfen. Am Montag wird es nicht mehr ganz so heiß, aber weiterhin sommerlich warm. Die Temperaturen steigen auf rund 30 bis 32 Grad. Dabei nimmt die Schauerneigung deutlich zu. Örtlich kann es auch kräftiger regnen. Am Dienstag wird es spürbar angenehmer, mit etwa 26 bis 27 Grad. Es bleibt wechselhaft. Einzelne Schauer sind möglich. Am Mittwoch setzt sich das wechselhafte Wetter fort. Dann erreichen die Temperaturen meist 22 bis 25 Grad. Dazu ziehen immer wieder Wolken und Schauer durch.
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1: In der Straße von Hormuz spitzt sich die Lage weiter zu. Nach iranischen Angriffen auf ein Containerschiff und einen Tanker haben die USA erneut Ziele im Iran angegriffen. Nach Angaben des US-Regionalkommandos wurden Luftabwehrstellungen, Drohnenlager und Überwachungsanlagen entlang der wichtigen Seeroute getroffen. In der Nacht meldeten die iranischen Revolutionsgarden außerdem Angriffe auf US-Militärziele in Kuwait und Bahrain. Kuwait und Bahrain verurteilten die Angriffe scharf. Unabhängig prüfen ließen sich die Angaben zunächst nicht. US-Präsident Donald Trump warf Teheran einen erneuten Bruch der Waffenruhe vor und drohte mit weiteren militärischen Schritten. Die politische Stimmung in Deutschland bleibt laut einer neuen INSA-Umfrage angespannt. Die AfD liegt in der Sonntagsfrage weiter bei 29% und bleibt damit stärkste Kraft. Die Union kommt unverändert auf 22%. Die SPD verliert einen weiteren Punkt und fällt auf 12%, während die Grünen bei 13% liegen und damit knapp vor der SPD stehen. Die Linke erreicht 10%, FDP und BSW würden mit 4 bzw. 3% den Einzug in den Bundestag verpassen. Der Tankrabatt läuft zum Monatsende aus und Autofahrer müssen danach wohl mit höheren Spritpreisen rechnen. Nach Angaben des ADAC könnte Benzin und Diesel ab Juli um rund 16,7 Cent pro Liter teurer werden. Wegen der geltenden 12-Uhr-Regel dürfen Tankstellen ihre Preise allerdings nicht direkt um Mitternacht erhöhen. Experten rechnen deshalb damit, dass der große Preissprung vielerorts am 1. Juli gegen Mittag kommt. Der ADAC rät, möglichst noch im Juni und am späten Vormittag zu tanken. Den Bund kostet die Steuerentlastung nach bisherigen Schätzungen rund 1 Milliarde 600 Millionen Euro. US-Präsident Donald Trump hat den Kommunismus als größte Bedrohung für die Vereinigten Staaten seit ihrer Gründung bezeichnet. Bei einer Konferenz der konservativen Faith and Freedom Coalition warnte er vor einem Angriff auf Religionsfreiheit und traditionelle Lebensweise. Trump sagte, kommunistische Ideen würden leicht verkauft, führten aber am Ende zu Armut, Unterdrückung und gesellschaftlichem Zerfall. Seine Aussagen fielen auch vor dem Hintergrund jüngster Vorwahlen in New York, die er als Warnsignal deutete. Der Präsident stellte seine Rede in den Zusammenhang des bevorstehenden 250. Jahrestags der amerikanischen Staatsgründung. Zugleich betonte er, die USA müssten die Religionsfreiheit für kommende Generationen sichern. Deutschland bleibt in einer Phase extremer Hitze. Zugleich nimmt die Unwettergefahr zu. Der Deutsche Wetterdienst meldet verbreitet Temperaturen zwischen 32 und 42 Grad. Besonders im Osten und Südosten erreichen die Werte bis zu 41 Grad, in der Lausitz sogar bis zu 42 Grad. Im Tagesverlauf drohen heftige Gewitter mit Starkregen, schweren Sturmböen und großem Hagel. Auch extremes Unwetter mit bis zu 50 Litern Regen pro Quadratmeter ist nicht ausgeschlossen. In Möckern-Drewitz in Sachsen-Anhalt wurde nach vorläufigen Angaben mit 41,5 Grad ein neuer deutscher Höchstwert gemessen.
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1: In der Nacht bleibt es im Radio NWW-Land sehr mild. Die Werte liegen meist zwischen 19 und 22 Grad. Dazu ist es teils klar, teils leicht bewölkt. Im Tagesverlauf wird es dann hochsommerlich heiß. Die Sonne zeigt sich immer wieder. Zeitweise ziehen auch Wolkenfelder durch. Die Höchstwerte erreichen in unserer Region etwa 34 bis 37 Grad. Regen ist nur vereinzelt ein Thema. Meist bleibt es trocken. Der Wind frischt zeitweise auf und kann die Hitze nur wenig dämpfen. Am Montag wird es nicht mehr ganz so heiß, aber weiterhin sommerlich warm. Die Temperaturen steigen auf rund 30 bis 32 Grad. Dabei nimmt die Schauerneigung deutlich zu. Örtlich kann es auch kräftiger regnen. Am Dienstag wird es spürbar angenehmer mit etwa 26 bis 27 Grad. Es bleibt wechselhaft, einzelne Schauer sind möglich. Am Mittwoch setzt sich das wechselhafte Wetter fort. Dann erreichen die Temperaturen meist 22 bis 25 Grad. Dazu ziehen immer wieder Wolken und Schauer durch.
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1: In der Straße von Hormus spitzt sich die Lage weiter zu. Nach iranischen Angriffen auf ein Containerschiff und einen Tanker haben die USA erneut Ziele im Iran angegriffen. Nach Angaben des US-Regionalkommandos wurden Luftabwehrstellungen, Drohnenlager und Überwachungsanlagen entlang der wichtigen Seeroute getroffen. In der Nacht meldeten die iranischen Revolutionsgarden außerdem Angriffe auf US-Militärziele in Kuwait und Bahrain. Kuwait und Bahrain verurteilten die Angriffe scharf. Unabhängig prüfen ließen sich die Angaben zunächst nicht. US-Präsident Donald Trump warf Teheran einen erneuten Bruch der Waffenruhe vor und drohte mit weiteren militärischen Schritten. Die politische Stimmung in Deutschland bleibt laut einer neuen INSA-Umfrage angespannt. Die AfD liegt in der Sonntagsfrage weiter bei 29% und bleibt damit stärkste Kraft. Die Union kommt unverändert auf 22%. Die SPD verliert einen weiteren Punkt und fällt auf 12%, während die Grünen bei 13% liegen und damit knapp vor der SPD stehen. Die Linke erreicht 10%, FDP und BSW würden mit 4 bzw. 3% den Einzug in den Bundestag verpassen. Der Tankrabatt läuft zum Monatsende aus und Autofahrer müssen danach wohl mit höheren Spritpreisen rechnen. Nach Angaben des ADAC könnte Benzin und Diesel ab Juli um rund 16,7 Cent pro Liter teurer werden. Wegen der geltenden 12-Uhr-Regel dürfen Tankstellen ihre Preise allerdings nicht direkt um Mitternacht erhöhen. Experten rechnen deshalb damit, dass der große Preissprung vielerorts am 1. Juli gegen Mittag kommt. Der ADAC rät, möglichst noch im Juni und am späten Vormittag zu tanken. Den Bund kostet die Steuerentlastung nach bisherigen Schätzungen rund 1 Milliarde 600 Millionen Euro. US-Präsident Donald Trump hat den Kommunismus als größte Bedrohung für die Vereinigten Staaten seit ihrer Gründung bezeichnet. Bei einer Konferenz der konservativen Faith and Freedom Coalition warnte er vor einem Angriff auf Religionsfreiheit und traditionelle Lebensweise. Trump sagte, kommunistische Ideen würden leicht verkauft, führten aber am Ende zu Armut, Unterdrückung und gesellschaftlichem Zerfall. Seine Aussagen fielen auch vor dem Hintergrund jüngster Vorwahlen in New York, die er als Warnsignal deutete. Der Präsident stellte seine Rede in den Zusammenhang des bevorstehenden 250. Jahrestags der amerikanischen Staatsgründung. Zugleich betonte er, die USA müssten die Religionsfreiheit für kommende Generationen sichern. Deutschland bleibt in einer Phase extremer Hitze. Zugleich nimmt die Unwettergefahr zu. Der Deutsche Wetterdienst meldet verbreitet Temperaturen zwischen 32 und 42 Grad. Besonders im Osten und Südosten erreichen die Werte bis zu 41 Grad, in der Lausitz sogar bis zu 42 Grad. Im Tagesverlauf drohen heftige Gewitter mit Starkregen, schweren Sturmböen und großem Hagel. Auch extremes Unwetter mit bis zu 50 Litern Regen pro Quadratmeter ist nicht ausgeschlossen. In Möckern-Drewitz in Sachsen-Anhalt wurde nach vorläufigen Angaben mit 41,5 Grad ein neuer deutscher Höchstwert gemessen.
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1: In der Nacht bleibt es im Radio NWW-Land sehr mild. Die Werte liegen meist zwischen 19 und 22 Grad. Dazu ist es teils klar, teils leicht bewölkt. Im Tagesverlauf wird es dann hochsommerlich heiß. Die Sonne zeigt sich immer wieder. Zeitweise ziehen auch Wolkenfelder durch. Die Höchstwerte erreichen in unserer Region etwa 34 bis 37 Grad. Regen ist nur vereinzelt ein Thema. Meist bleibt es trocken. Der Wind frischt zeitweise auf und kann die Hitze nur wenig dämpfen. Am Montag wird es nicht mehr ganz so heiß, aber weiterhin sommerlich warm. Die Temperaturen steigen auf rund 30 bis 32 Grad. Dabei nimmt die Schauerneigung deutlich zu. Örtlich kann es auch kräftiger regnen. Am Dienstag wird es spürbar angenehmer mit etwa 26 bis 27 Grad. Es bleibt wechselhaft, einzelne Schauer sind möglich. Am Mittwoch setzt sich das wechselhafte Wetter fort. Dann erreichen die Temperaturen meist 22 bis 25 Grad. Dazu ziehen immer wieder Wolken und Schauer durch.
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1: In der Straße von Hormus spitzt sich die Lage weiter zu. Nach iranischen Angriffen auf ein Containerschiff und einen Tanker haben die USA erneut Ziele im Iran angegriffen. Nach Angaben des US-Regionalkommandos wurden Luftabwehrstellungen, Drohnenlager und Überwachungsanlagen entlang der wichtigen Seeroute getroffen. In der Nacht meldeten die iranischen Revolutionsgarden außerdem Angriffe auf US-Militärziele in Kuwait und

0: Bahrain. Kuwait und Bahrain verurteilten die Angriffe scharf. Unabhängig prüfen ließen sich die Angaben zunächst nicht. US-Präsident Donald Trump warf Teheran einen erneuten Bruch der Waffenruhe vor und drohte mit weiteren militärischen Schritten. Die politische Stimmung in Deutschland bleibt laut einer neuen INSA-Umfrage angespannt. Die AfD liegt in der Sonntagsfrage weiter bei 29% und bleibt damit stärkste Kraft. Die Union kommt unverändert auf 22%. Die SPD verliert einen weiteren Punkt und fällt auf 12%, während die Grünen bei 13% liegen und damit knapp vor der SPD stehen. Die Linke erreicht 10%, FDP und BSW würden mit 4 bzw. 3% den Einzug in den Bundestag verpassen. Der Tankrabatt läuft zum Monatsende aus und Autofahrer müssen danach wohl mit höheren Spritpreisen rechnen. Nach Angaben des ADAC könnte Benzin und Diesel ab Juli um rund 16,7 Cent pro Liter teurer werden. Wegen der geltenden 12-Uhr-Regel dürfen Tankstellen ihre Preise allerdings nicht direkt um Mitternacht erhöhen. Experten rechnen deshalb damit, dass der große Preissprung vielerorts am 1. Juli gegen Mittag kommt. Der ADAC rät, möglichst noch im Juni und am späten Vormittag zu tanken. Den Bund kostet die Steuerentlastung nach bisherigen Schätzungen rund 1.600.000.000 Euro. US-Präsident Donald Trump hat den Kommunismus als größte Bedrohung für die Vereinigten Staaten seit ihrer Gründung bezeichnet. Bei einer Konferenz der konservativen Faith and Freedom Coalition warnte er vor einem Angriff auf Religionsfreiheit und traditionelle Lebensweise. Trump sagte, kommunistische Ideen würden leicht verkauft, führten aber am Ende zu Armut, Unterdrückung und gesellschaftlichem Zerfall. Seine Aussagen fielen auch vor dem Hintergrund jüngster Vorwahlen in New York, die er als Warnsignal deutete. Der Präsident stellte seine Rede in den Zusammenhang des bevorstehenden 250. Jahrestags der amerikanischen Staatsgründung. Zugleich betonte er, die USA müssten die Religionsfreiheit für kommende Generationen sichern. Deutschland bleibt in einer Phase extremer Hitze. Zugleich nimmt die Unwettergefahr zu. Der Deutsche Wetterdienst meldet verbreitet Temperaturen zwischen 32 und 42 Grad. Besonders im Osten und Südosten erreichen die Werte bis zu 41 Grad, in der Lausitz sogar bis zu 42 Grad. Im Tagesverlauf drohen heftige Gewitter mit Starkregen, schweren Sturmböen und großem Hagel. Auch extremes Unwetter mit bis zu 50 Litern Regen pro Quadratmeter ist nicht ausgeschlossen. In Möckern-Drewitz in Sachsen-Anhalt wurde nach vorläufigen Angaben mit 41,5 Grad ein neuer deutscher Höchstwert gemessen.
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0: In der Nacht bleibt es im Radio NWW-Land sehr mild. Die Werte liegen meist zwischen 19 und 22 Grad. Dazu ist es teils klar, teils leicht bewölkt. Im Tagesverlauf wird es dann hochsommerlich heiß. Die Sonne zeigt sich immer wieder. Zeitweise ziehen auch Wolkenfelder durch. Die Höchstwerte erreichen in unserer Region etwa 34 bis 37 Grad. Regen ist nur vereinzelt ein Thema, meist bleibt es trocken. Der Wind frischt zeitweise auf und kann die Hitze nur wenig dämpfen. Am Montag wird es nicht mehr ganz so heiß, aber weiterhin sommerlich warm. Die Temperaturen steigen auf rund 30 bis 32 Grad. Dabei nimmt die Schauerneigung deutlich zu. Örtlich kann es auch kräftiger regnen. Am Dienstag wird es spürbar angenehmer, mit etwa 26 bis 27 Grad. Es bleibt wechselhaft, einzelne Schauer sind möglich. Am Mittwoch setzt sich das wechselhafte Wetter fort. Dann erreichen die Temperaturen meist 22 bis 25 Grad. Dazu ziehen immer wieder Wolken und Schauer durch.
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3: In der Straße von Hormuz spitzt sich die Lage weiter zu. Nach iranischen Angriffen auf ein Containerschiff und einen Tanker haben die USA erneut Ziele im Iran angegriffen. Nach Angaben des US-Regionalkommandos wurden Luftabwehrstellungen, Drohnenlager und Überwachungsanlagen entlang der wichtigen Seeroute getroffen. In der Nacht meldeten die iranischen Revolutionsgarden außerdem Angriffe auf US-Militärziele in Kuwait und Bahrain. Kuwait und Bahrain verurteilten die Angriffe scharf. Unabhängig prüfen ließen sich die Angaben zunächst nicht. US-Präsident Donald Trump warf Teheran einen erneuten Bruch der Waffenruhe vor und drohte mit weiteren militärischen Schritten. Die politische Stimmung in Deutschland bleibt laut einer neuen INSA-Umfrage angespannt. Die AfD liegt in der Sonntagsfrage weiter bei 29% und bleibt damit stärkste Kraft. Die Union kommt unverändert auf 22%. Die SPD verliert einen weiteren Punkt und fällt auf 12%, während die Grünen bei 13% liegen und damit knapp vor der SPD stehen. Die Linke

0: erreicht 10%, FDP und BSW würden mit 4 bzw. 3% den Einzug in den Bundestag verpassen. Der Tankrabatt läuft zum Monatsende aus und Autofahrer müssen danach wohl mit höheren Spritpreisen rechnen. Nach Angaben des ADAC könnte Benzin und Diesel ab Juli um rund 16,7 Cent pro Liter teurer werden. Wegen der geltenden 12-Uhr-Regel dürfen Tankstellen ihre Preise allerdings nicht direkt um Mitternacht erhöhen. Experten rechnen deshalb damit, dass der große Preissprung vielerorts am 1. Juli gegen Mittag kommt. Der ADAC rät, möglichst noch im Juni und am späten Vormittag zu tanken. Den Bund kostet die Steuerentlastung nach bisherigen Schätzungen rund 1 Milliarde 600 Millionen Euro. US-Präsident Donald Trump hat den Kommunismus als größte Bedrohung für die Vereinigten Staaten seit ihrer Gründung bezeichnet. Bei einer Konferenz der konservativen Faith and Freedom Coalition warnte er vor einem Angriff auf Religionsfreiheit und traditionelle Lebensweise. Trump sagte, kommunistische Ideen würden leicht verkauft, führten aber am Ende zu Armut, Unterdrückung und gesellschaftlichem Zerfall. Seine Aussagen fielen auch vor dem Hintergrund jüngster Vorwahlen in New York, die er als Warnsignal deutete. Der Präsident stellte seine Rede in den Zusammenhang des bevorstehenden 250. Jahrestags der amerikanischen Staatsgründung. Zugleich betonte er, die USA müssten die Religionsfreiheit für kommende Generationen sichern. Deutschland bleibt in einer Phase extremer Hitze. Zugleich nimmt die Unwettergefahr zu. Der Deutsche Wetterdienst meldet verbreitet Temperaturen zwischen 32 und 42 Grad. Besonders im Osten und Südosten erreichen die Werte bis zu 41 Grad, in der Lausitz sogar bis zu 42 Grad. Im Tagesverlauf drohen heftige Gewitter mit Starkregen, schweren Sturmböen und großem Hagel. Auch extremes Unwetter mit bis zu 50 Litern Regen pro Quadratmeter ist nicht ausgeschlossen. In Möckern-Drewitz in Sachsen-Anhalt wurde nach vorläufigen Angaben mit 41,5 Grad ein neuer deutscher Höchstwert gemessen.
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0: Der Morgen startet im Radio NWW-Land sehr mild und sommerlich. Es ist teils sonnig, teils leicht bewölkt und die Temperaturen steigen zügig an. Im Laufe des Tages wird es hochsommerlich heiß. In unserer Region erreichen die Werte etwa 34 bis 37 Grad. Die Sonne zeigt sich immer wieder, zwischendurch ziehen auch dichtere Wolkenfelder durch. Die meisten bleiben trocken, nur örtlich sind kurze Schauer nicht ganz ausgeschlossen. Der Wind kann zeitweise auffrischen, bringt aber kaum echte Abkühlung. Am Montag wird die Luft etwas angenehmer, die Temperaturen liegen aber immer noch bei rund 30 bis 32 Grad. Dazu wird es wechselhafter und die Wahrscheinlichkeit für Schauer steigt deutlich an. Am Dienstag pendeln sich die Höchstwerte bei etwa 26 bis 27 Grad ein. Es bleibt nicht durchgehend trocken. Einzelne Schauer können durchziehen. Am Mittwoch bleibt es wolkig und wechselhaft. Dann liegen die Temperaturen meist zwischen 22 und 25 Grad. Und Schauer sind in der ganzen Region möglich.
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1: In der Straße von Hormuz spitzt sich die Lage weiter zu. Nach iranischen Angriffen auf ein Containerschiff und einen Tanker haben die USA erneut Ziele im Iran angegriffen. Nach Angaben des US-Regionalkommandos wurden Luftabwehrstellungen, Drohnenlager und Überwachungsanlagen entlang der wichtigen Seeroute getroffen. In der Nacht meldeten die iranischen Revolutionsgarden außerdem Angriffe auf US-Militärziele in Kuwait und Bahrain. Kuwait und Bahrain verurteilten die Angriffe scharf. Unabhängig prüfen ließen sich die Angaben zunächst nicht. US-Präsident Donald Trump warf Teheran einen erneuten Bruch der Waffenruhe vor und drohte mit weiteren militärischen Schritten. Die politische Stimmung in Deutschland bleibt laut einer neuen INSA-Umfrage angespannt. Die AfD liegt in der Sonntagsfrage weiter bei 29% und bleibt damit stärkste Kraft. Die Union kommt unverändert auf 22%. Die SPD verliert einen weiteren Punkt und fällt auf 12%, während die Grünen bei 13% liegen und damit knapp vor der SPD stehen. Die Linke erreicht 10%, FDP und BSW würden mit 4 bzw. 3% den Einzug in den Bundestag verpassen. Der Tankrabatt läuft zum Monatsende aus und Autofahrer müssen danach wohl mit höheren Spritpreisen rechnen. Nach Angaben des ADAC könnte Benzin und Diesel ab Juli um rund 16,7 Cent pro Liter teurer werden. Wegen der geltenden 12-Uhr-Regel dürfen Tankstellen ihre Preise allerdings nicht direkt um Mitternacht erhöhen.

0: Experten rechnen deshalb damit, dass der große Preissprung vielerorts am 1. Juli gegen Mittag kommt. Der ADAC rät, möglichst noch im Juni und am späten Vormittag zu tanken. Den Bund kostet die Steuerentlastung nach bisherigen Schätzungen rund 1.600.000.000 Euro. US-Präsident Donald Trump hat den Kommunismus als größte Bedrohung für die Vereinigten Staaten seit ihrer Gründung bezeichnet. Bei einer Konferenz der konservativen Faith and Freedom Coalition warnte er vor einem Angriff auf Religionsfreiheit und traditionelle Lebensweise. Trump sagte, kommunistische Ideen würden leicht verkauft, führten aber am Ende zu Armut, Unterdrückung und gesellschaftlichem Zerfall. Seine Aussagen fielen auch vor dem Hintergrund jüngster Vorwahlen in New York, die er als Warnsignal deutete. Der Präsident stellte seine Rede in den Zusammenhang des bevorstehenden 250. Jahrestags der amerikanischen Staatsgründung. Zugleich betonte er, die USA müssten die Religionsfreiheit für kommende Generationen sichern. Deutschland bleibt in einer Phase extremer Hitze. Zugleich nimmt die Unwettergefahr zu. Der Deutsche Wetterdienst meldet verbreitet Temperaturen zwischen 32 und 42 Grad. Besonders im Osten und Südosten erreichen die Werte bis zu 41 Grad, in der Lausitz sogar bis zu 42 Grad. Im Tagesverlauf drohen heftige Gewitter mit Starkregen, schweren Sturmböen und großem Hagel. Auch extremes Unwetter mit bis zu 50 Litern Regen pro Quadratmeter ist nicht ausgeschlossen. In Möckern-Drewitz in Sachsen-Anhalt wurde nach vorläufigen Angaben mit 41,5 Grad ein neuer deutscher Höchstwert gemessen.
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0: Der Morgen startet im Radio NWW-Land sehr mild und sommerlich. Es ist teils sonnig, teils leicht bewölkt und die Temperaturen steigen zügig an. Im Laufe des Tages wird es hochsommerlich heiß. In unserer Region erreichen die Werte etwa 34 bis 37 Grad. Die Sonne zeigt sich immer wieder, zwischendurch ziehen auch dichtere Wolkenfelder durch. Die meisten bleiben trocken, nur örtlich sind kurze Schauer nicht ganz ausgeschlossen. Der Wind kann zeitweise auffrischen, bringt aber kaum echte Abkühlung. Am Montag wird die Luft etwas angenehmer, die Temperaturen liegen aber immer noch bei rund 30 bis 32 Grad. Dazu wird es wechselhafter und die Wahrscheinlichkeit für Schauer steigt deutlich an. Am Dienstag pendeln sich die Höchstwerte bei etwa 26 bis 27 Grad ein. Es bleibt nicht durchgehend trocken. Einzelne Schauer können durchziehen. Am Mittwoch bleibt es wolkig und wechselhaft. Dann liegen die Temperaturen meist zwischen 22 und 25 Grad. Und Schauer sind in der ganzen Region möglich.
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1: In der Straße von Hormuz spitzt sich die Lage weiter zu. Nach iranischen Angriffen auf ein Containerschiff und einen Tanker haben die USA erneut Ziele im Iran angegriffen. Nach Angaben des US-Regionalkommandos wurden Luftabwehrstellungen, Drohnenlager und Überwachungsanlagen entlang der wichtigen Seeroute getroffen. In der Nacht meldeten die iranischen Revolutionsgarden außerdem Angriffe auf US-Militärziele in Kuwait und Bahrain. Kuwait und Bahrain verurteilten die Angriffe scharf. Unabhängig prüfen ließen sich die Angaben zunächst nicht. US-Präsident Donald Trump warf Teheran einen erneuten Bruch der Waffenruhe vor und drohte mit weiteren militärischen Schritten. Die politische Stimmung in Deutschland bleibt laut einer neuen INSA-Umfrage angespannt. Die AfD liegt in der Sonntagsfrage weiter bei 29% und bleibt damit stärkste Kraft. Die Union kommt unverändert auf 22%. Die SPD verliert einen weiteren Punkt und fällt auf 12%, während die Grünen bei 13% liegen und damit knapp vor der SPD stehen. Die Linke erreicht 10%, FDP und BSW würden mit 4 bzw. 3% den Einzug in den Bundestag verpassen. Der Tankrabatt läuft zum Monatsende aus und Autofahrer müssen danach wohl mit höheren Spritpreisen rechnen. Nach Angaben des ADAC könnte Benzin und Diesel ab Juli um rund 16,7 Cent pro Liter teurer werden. Wegen der geltenden 12-Uhr-Regel dürfen Tankstellen ihre Preise allerdings nicht direkt um Mitternacht erhöhen. Experten rechnen deshalb damit, dass der große Preissprung vielerorts am 1. Juli gegen Mittag kommt. Der ADAC rät, möglichst noch im Juni und am späten Vormittag zu tanken. Den Bund kostet die Steuerentlastung nach bisherigen Schätzungen rund 1 Milliarde 600 Millionen Euro. US-Präsident Donald Trump hat den Kommunismus als größte Bedrohung für die Vereinigten Staaten seit ihrer Gründung bezeichnet. Bei einer Konferenz der konservativen Faith and Freedom Coalition

0: warnte er vor einem Angriff auf Religionsfreiheit und traditionelle Lebensweise. Trump sagte, kommunistische Ideen würden leicht verkauft, führten aber am Ende zu Armut, Unterdrückung und gesellschaftlichem Zerfall. Seine Aussagen fielen auch vor dem Hintergrund jüngster Vorwahlen in New York, die er als Warnsignal deutete. Der Präsident stellte seine Rede in den Zusammenhang des bevorstehenden 250. Jahrestags der amerikanischen Staatsgründung. Zugleich betonte er, die USA müssten die Religionsfreiheit für kommende Generationen sichern. Deutschland bleibt in einer Phase extremer Hitze. Zugleich nimmt die Unwettergefahr zu. Der Deutsche Wetterdienst meldet verbreitet Temperaturen zwischen 32 und 42 Grad. Besonders im Osten und Südosten erreichen die Werte bis zu 41 Grad, in der Lausitz sogar bis zu 42 Grad. Im Tagesverlauf drohen heftige Gewitter mit Starkregen, schweren Sturmböen und großem Hagel. Auch extremes Unwetter mit bis zu 50 Litern Regen pro Quadratmeter ist nicht ausgeschlossen. In Möckern-Drewitz in Sachsen-Anhalt wurde nach vorläufigen Angaben mit 41,5 Grad ein neuer deutscher Höchstwert gemessen.
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0: Der Morgen startet im Radio NWW-Land sehr mild und sommerlich. Es ist teils sonnig, teils leicht bewölkt und die Temperaturen steigen zügig an. Im Laufe des Tages wird es hochsommerlich heiß. In unserer Region erreichen die Werte etwa 34 bis 37 Grad. Die Sonne zeigt sich immer wieder, zwischendurch ziehen auch dichtere Wolkenfelder durch. Die meisten bleiben trocken, nur örtlich sind kurze Schauer nicht ganz ausgeschlossen. Der Wind kann zeitweise auffrischen, bringt aber kaum echte Abkühlung. Am Montag wird die Luft etwas angenehmer, die Temperaturen liegen aber immer noch bei rund 30 bis 32 Grad. Dazu wird es wechselhafter und die Wahrscheinlichkeit für Schauer steigt deutlich an. Am Dienstag pendeln sich die Höchstwerte bei etwa 26 bis 27 Grad ein. Es bleibt nicht durchgehend trocken. Einzelne Schauer können durchziehen. Am Mittwoch bleibt es wolkig und wechselhaft. Dann liegen die Temperaturen meist zwischen 22 und 25 Grad. Und Schauer sind in der ganzen Region möglich.
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1: In der Straße von Hormuz spitzt sich die Lage weiter zu. Nach iranischen Angriffen auf ein Containerschiff und einen Tanker haben die USA erneut Ziele im Iran angegriffen. Nach Angaben des US-Regionalkommandos wurden Luftabwehrstellungen, Drohnenlager und Überwachungsanlagen entlang der wichtigen Seeroute getroffen. In der Nacht meldeten die iranischen Revolutionsgarden außerdem Angriffe auf US-Militärziele in Kuwait und Bahrain. Kuwait und Bahrain verurteilten die Angriffe scharf. Unabhängig prüfen ließen sich die Angaben zunächst nicht. US-Präsident Donald Trump warf Teheran einen erneuten Bruch der Waffenruhe vor und drohte mit weiteren militärischen Schritten. Die politische Stimmung in Deutschland bleibt laut einer neuen INSA-Umfrage angespannt. Die AfD liegt in der Sonntagsfrage weiter bei 29% und bleibt damit stärkste Kraft. Die Union kommt unverändert auf 22%. Die SPD verliert einen weiteren Punkt und fällt auf 12%, während die Grünen bei 13% liegen und damit knapp vor der SPD stehen. Die Linke erreicht 10%, FDP und BSW würden mit 4 bzw. 3% den Einzug in den Bundestag verpassen. Der Tankrabatt läuft zum Monatsende aus und Autofahrer müssen danach wohl mit höheren Spritpreisen rechnen. Nach Angaben des ADAC könnte Benzin und Diesel ab Juli um rund 16,7 Cent pro Liter teurer werden. Wegen der geltenden 12-Uhr-Regel dürfen Tankstellen ihre Preise allerdings nicht direkt um Mitternacht erhöhen. Experten rechnen deshalb damit, dass der große Preissprung vielerorts am 1. Juli gegen Mittag kommt. Der ADAC rät, möglichst noch im Juni und am späten Vormittag zu tanken. Den Bund kostet die Steuerentlastung nach bisherigen Schätzungen rund 1 Milliarde 600 Millionen Euro. US-Präsident Donald Trump hat den Kommunismus als größte Bedrohung für die Vereinigten Staaten seit ihrer Gründung bezeichnet. Bei einer Konferenz der konservativen Faith and Freedom Coalition warnte er vor einem Angriff auf Religionsfreiheit und traditionelle Lebensweise. Trump sagte, kommunistische Ideen würden leicht verkauft, führten aber am Ende zu Armut, Unterdrückung und gesellschaftlichem Zerfall. Seine Aussagen fielen auch vor dem Hintergrund jüngster Vorwahlen in New York, die er als Warnsignal deutete. Der Präsident stellte seine Rede in den Zusammenhang des bevorstehenden 250. Jahrestags der amerikanischen Staatsgründung. Zugleich betonte er, die USA

0: USA müssten die Religionsfreiheit für kommende Generationen sichern.
1: Deutschland bleibt in einer Phase extremer Hitze. Zugleich nimmt die Unwettergefahr zu. Der Deutsche Wetterdienst meldet verbreitet Temperaturen zwischen 32 und 42 Grad. Besonders im Osten und Südosten erreichen die Werte bis zu 41 Grad, in der Lausitz sogar bis zu 42 Grad. Im Tagesverlauf drohen heftige Gewitter mit Starkregen, schweren Sturmböen und großem Hagel. Auch extremes Unwetter mit bis zu 50 Litern Regen pro Quadratmeter ist nicht ausgeschlossen. In Möckern-Drewitz in Sachsen-Anhalt wurde nach vorläufigen Angaben mit 41,5 Grad ein neuer deutscher Höchstwert gemessen.
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1: Am Vormittag zeigt sich das Wetter im Radio NWW-Land bereits sommerlich warm. Die Sonne kommt immer wieder durch, zeitweise ziehen aber auch Wolkenfelder über die Region. Bis zum Nachmittag wird es hochsommerlich heiß. Die Höchstwerte erreichen etwa 34 bis 37 Grad. Regen spielt heute nur eine kleine Rolle. Die meisten Orte im Sendegebiet bleiben trocken, einzelne kurze Schauer sind aber nicht ganz ausgeschlossen. Der Wind frischt zeitweise auf und kommt eher lebhaft daher. Am Montag geht die große Hitze etwas zurück, es bleibt aber sehr warm. Die Temperaturen erreichen rund 30 bis 32 Grad. Gleichzeitig nimmt die Schauerneigung deutlich zu, örtlich kann es zeitweise nass werden. Am Dienstag wird es freundlicher für alle, die es nicht ganz so heiß mögen. Dann liegen die Werte bei etwa 26 bis 27 Grad. Einzelne Schauer bleiben möglich. Am Mittwoch wird es noch etwas kühler und wechselhaft. Bei meist 22 bis 25 Grad ziehen Wolken und Schauer durch unsere Region.
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2: Im Nahen Osten laufen die diplomatischen Bemühungen zwischen den USA und dem Iran trotz neuer Angriffe weiter. Vertreter beider Länder wollen ihre Gespräche am Dienstag in Doha fortsetzen. Katar soll erneut vermitteln. Dabei geht es unter anderem um die Straße von Hormus, die US-Blockade iranischer Häfen und die Zukunft des iranischen Atomprogramms. Nach gegenseitigen Angriffen sollen sich Washington und Teheran laut einem US-Beamten darauf verständigt haben, die Kämpfe vorerst einzustellen und technische Gespräche fortzuführen. Zugleich hält Israel den militärischen Druck auf die Hisbollah im Libanon aufrecht und meldet die Zerstörung eines unterirdischen Waffenlagers im Süden des Landes. Die Hisbollah lehnt ein neues Rahmenabkommen zwischen Israel und dem Libanon ab, während Israel weitere Einsätze in der Sicherheitszone ankündigt. In der Union wächst der Unmut ausgerechnet in den Reihen des Mittelstands, der lange als wichtige Stütze von CDU und CSU galt. In Hof trat der frühere Chef der CSU-Mittelstandsunion, Michael Kretzer, aus Partei und Gremien aus. Weitere Vorstandsmitglieder legten kurz darauf ebenfalls ihre Ämter nieder. Die Kritiker werfen der Union vor, sich von wirtschaftlicher Realität, Unternehmern und Familienbetrieben entfernt zu haben. Besonders Energiepolitik, Bürokratie, Abgabenlast und die aus ihrer Sicht fehlende Wirkung mittelständischer Vorschläge sorgen für Frust. Auch in der CDU-Mittelstandsvereinigung Baden-Württemberg gibt es seit Monaten deutliche Kritik an der Bundesregierung unter Kanzler Friedrich Merz. CDU-Generalsekretär Carsten Linnemann soll inzwischen versuchen, den Konflikt hinter den Kulissen zu entschärfen. In der Brüsseler EU-Kommission sorgt eine abgeschaltete Klimaanlage für Ärger unter Mitarbeitern. Während einer Hitzewelle wurde das Kühlsystem in den unteren Etagen des Berlaymont-Gebäudes für den Rest des Tages abgeschaltet. Betroffen waren nach Berichten rund 3000 Beschäftigte in den Stockwerken 1 bis 7. In den oberen Etagen, in denen unter anderem EU-Kommissionspräsidentin Ursula von der Leyen und viele Kommissare arbeiten, lief die Kühlung offenbar weiter. Mitarbeiter sprachen gegenüber Medien von einer Schande und verglichen die Situation mit Feudalismus. Zusätzlichen Unmut lösten Hitzetipps aus, die den Beschäftigten unter anderem rieten, viel Wasser zu trinken und früher mit der Arbeit zu beginnen. Volkswagen will seine Partnerschaft mit Bosch beim autonomen Fahren offenbar beenden. Nach Informationen der Bild-Zeitung ist der Schritt Teil eines größeren Konzernumbaus, mit dem Volkswagen seine Zukunft sichern will. Die Zusammenarbeit mit Bosch habe intern nicht den erwarteten Entwicklungsstand erreicht. Besonders beim teilautomatisierten Fahren ohne Hände am Lenkrad, auch in der Stadt, sieht Volkswagen demnach eine deutliche Lücke zur Konkurrenz. Bosch und die VW-Software-Tochter CARIAD sollten ursprünglich gemeinsam einen Baukasten für Fahrerassistenz und automatisiertes Fahren entwickeln. Laut Bericht wurden bereits rund 1,5 Milliarden Euro investiert. Künftig will Volkswagen Hardware und Software offenbar stärker zukaufen und weiterentwickeln. Chinesische Online-Billigplattformen wie Shein und Temu geraten wegen Sicherheitsmängeln und Schadstoffen erneut massiv unter Druck. In einem Labortest des Bremer Umweltinstituts im Auftrag der Deutschen Umwelthilfe

0: stießen 7 von 18 getesteten Shein-Kleidungsstücken gegen EU-Grenzwerte. In 2 Jacken wurden extrem hohe Werte von PFAS gefunden, also sogenannten Ewigkeitschemikalien, die sich in Mensch und Umwelt anreichern können. In einem Paar Damenstiefel lag die Konzentration des Weichmachers DEHP weit über dem erlaubten Wert. Verbraucherschützer kritisieren seit längerem, dass sehr billige Produkte aus solchen Plattformen immer wieder gegen europäische Sicherheits- und Umweltstandards verstoßen. Shein erklärte, man nehme die Vorwürfe ernst, prüfe den Fall und nehme die betroffenen Produkte vorerst weltweit aus dem Angebot.
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2: Am Vormittag zeigt sich das Wetter im Radio NWW-Land bereits sommerlich warm. Die Sonne kommt immer wieder durch, zeitweise ziehen aber auch Wolkenfelder über die Region. Bis zum Nachmittag wird es hochsommerlich heiß. Die Höchstwerte erreichen etwa 34 bis 37 Grad. Regen spielt heute nur eine kleine Rolle. Die meisten Orte im Sendegebiet bleiben trocken, einzelne kurze Schauer sind aber nicht ganz ausgeschlossen. Der Wind frischt zeitweise auf und kommt eher lebhaft daher. Am Montag geht die große Hitze etwas zurück, es bleibt aber sehr warm. Die Temperaturen erreichen rund 30 bis 32 Grad. Gleichzeitig nimmt die Schauerneigung deutlich zu, örtlich kann es zeitweise nass werden. Am Dienstag wird es freundlicher für alle, die es nicht ganz so heiß mögen. Dann liegen die Werte bei etwa 26 bis 27 Grad. Einzelne Schauer bleiben möglich. Am Mittwoch wird es noch etwas kühler und wechselhaft. Bei meist 22 bis 25 Grad ziehen Wolken und Schauer durch unsere Region.
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1: In Augsburg hat ein schwerer Zusammenstoß zwischen einem Auto und einem Linienbus einen größeren Rettungseinsatz ausgelöst. Am Samstagmittag kollidierten die beiden Fahrzeuge, der Bus war zu diesem Zeitpunkt leer. Die Autofahrerin wurde in ihrem Wagen eingeklemmt und musste von der Feuerwehr mit schwerem Gerät befreit werden. Trotz der heftigen Kollision wurden nach bisherigen Angaben nur 2 Menschen leicht verletzt. Wie es genau zu dem Unfall kam, ist noch unklar. Die Ermittlungen zum Hergang laufen.
2: In Königsbrunn hat ein überhitzter Gastank am Wochenende eine größere Evakuierung ausgelöst. In der Boschstraße hatte sich ein oberirdischer Tank wegen der hohen Temperaturen so stark aufgeheizt, dass eine Explosion nicht ausgeschlossen werden konnte. Rund 70 Menschen mussten deshalb ihre Häuser im Umfeld verlassen. Feuerwehr und weitere Einsatzkräfte kühlten den Tank so weit herunter, dass die Anwohner am Samstagabend wieder zurückkehren konnten. Einige Betroffene wurden zwischenzeitlich am Ilsesee von der Wasserwacht betreut. Nachbarn versorgten die Einsatzkräfte bei Temperaturen von deutlich über 30 Grad mit Getränken. Bei den Augsburger Sommernächten wird es voraussichtlich weiter kein einheitliches Pfandsystem geben. Viele Besucher hatten im Gedränge Probleme, den Stand wiederzufinden, an dem sie Getränke gekauft hatten, und bekamen deshalb ihr Pfand nicht immer problemlos zurück. Gewünscht wird deshalb, Becher an allen Ständen zurückgeben zu können. Für die Standbetreiber wäre ein solches System aber teurer, weil sie neben der Standgebühr auch die gemeinsame Pfandlösung mitfinanzieren müssten. Nach Angaben der Stadt ist ein einheitliches Pfandsystem außerdem aus Platzgründen nicht geplant. Der niedrige Wasserstand der Donau hat bei Donauwörth einen gefährlichen Fund sichtbar gemacht. Ein Spaziergänger entdeckte auf Höhe der Kläranlage Weichselwörth eine Panzerabwehrgranate aus dem Zweiten Weltkrieg im Flussbett. Der Mann verständigte die Polizei, die den Fund bestätigte und den Kampfmittelräumdienst anforderte. Die Granate wurde abtransportiert und später vernichtet. Für die Bevölkerung bestand nach Polizeiangaben zu keinem Zeitpunkt Gefahr. Eine Evakuierung war deshalb nicht nötig. Die Augsburger Sommernächte haben in diesem Jahr einen neuen Besucherrekord erreicht. An den 3 Festtagen kamen mehr als 125.000 Menschen in die Innenstadt. Augsburg Marketing sprach von Sommernächten, auf die die Stadt stolz sein könne. Auch die hohen Temperaturen hätten das Fest besonders geprägt. Überschattet wurde die Veranstaltung am Freitag durch einen Pfefferspray-Angriff eines 18-Jährigen, bei dem mehr als 30 Menschen verletzt wurden. Der junge Mann wurde festgenommen, eine Massenpanik blieb laut Veranstalter auch wegen des Sicherheitskonzepts aus. Wie es mit Finanzierung und Zukunft der Sommernächte weitergeht, soll bis spätestens September entschieden werden.
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1: Hallo.
2: Hallo.
1: Heute haben wir einen ganz besonderen Salat. Heute wird es nämlich asiatisch.
2: Und zwar haben wir einen Glasnudelsalat heute.
1: Genau, mit Mango, mit Gurke, Frühlingszwiebel ist drin, also so richtig
2: Paprika.
1: Schön reichhaltig. Ja, und dann so ein bisschen so für die Schärfe, für die Würze noch Ingwer und Chiliflocken. Chiliflocken, ja, genau. Wahnsinn.
2: Also, mit einer Erdnusssoße übrigens.
1: Ja, das ist lecker. Ja lecker. Also Erdnusssoße, ja. Da bin ich natürlich dabei.
2: Ja. Ja, das wird dann schön zusammengemischt, gell? Und bestreuen kann man es dann auch nochmal mit gerösteten Erdnüssen.
1: Genau, ja. Und das
2: frische
1: ist.
2: Frische Koriander noch?
1: Ja, ja, stimmt. Also Korianderblätter zupfeln vorher am besten, ne? Ja, das ist schon was Leckeres. Geht als Mittagessen, so als leichtes, oder ja, man kann es halt auch zusätzlich als Salat servieren.
2: Mit Garnelen zum Beispiel oder gebratenem Tofu steht da.
1: Kann man machen, ja. Also Garnelen, das ist ja doch, also das wird immer besser.
2: Passt aber auch ein Grillfleisch dazu, finde ich.
1: Würde ich auch sagen, ja. Gut, ja. Ich meine, gibt es ja auch die asiatische Note. Kann man ja auch ein bisschen asiatisch marinieren, würzen so Pute oder Hähnchen oder sowas. Das ist ja auch kein Thema. Mhm. Ne? Also reichhaltig einsetzbar, vielseitig einsetzbar, unser guter, schöner Glasnudelsalat.
2: Ja, viel Spaß beim Nachkochen.
1: Ja.
2: Einen wunderschönen Tag. Genießt die Sonne, es wird wieder heiß.
1: Ja.
2: Bis morgen.
1: Bis morgen.
2: Tschüss. Tschüss.
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1: Im Nahen Osten laufen die diplomatischen Bemühungen zwischen den USA und dem Iran trotz neuer Angriffe weiter. Vertreter beider Länder wollen ihre Gespräche am Dienstag in Doha fortsetzen. Katar soll erneut vermitteln. Dabei geht es unter anderem um die Straße von Hormus, die US-Blockade iranischer Häfen und die Zukunft des iranischen Atomprogramms. Nach gegenseitigen Angriffen sollen sich Washington und Teheran laut einem US-Beamten darauf verständigt haben, die Kämpfe vorerst einzustellen und technische Gespräche fortzuführen. Zugleich hält Israel den militärischen Druck auf die Hisbollah im Libanon aufrecht und meldet die Zerstörung eines unterirdischen Waffenlagers im Süden des Landes. Die Hisbollah lehnt ein neues Rahmenabkommen zwischen Israel und dem Libanon ab, während Israel weitere Einsätze in der Sicherheitszone ankündigt. In der Union wächst der Unmut ausgerechnet in den Reihen des Mittelstands, der lange als wichtige Stütze von CDU und CSU galt. In Hof trat der frühere Chef der CSU-Mittelstandsunion, Michael Kretzer, aus Partei und Gremien aus. Weitere Vorstandsmitglieder legten kurz darauf ebenfalls ihre Ämter nieder. Die Kritiker werfen der Union vor, sich von wirtschaftlicher Realität, Unternehmern und Familienbetrieben entfernt zu haben. Besonders Energiepolitik, Bürokratie, Abgabenlast und die aus ihrer Sicht fehlende Wirkung mittelständischer Vorschläge sorgen für Frust. Auch in der CDU-Mittelstandsvereinigung Baden-Württemberg gibt es seit Monaten deutliche Kritik an der Bundesregierung unter Kanzler Friedrich Merz. CDU-Generalsekretär Carsten Linnemann soll inzwischen versuchen, den Konflikt hinter den Kulissen zu entschärfen. In der Brüsseler EU-Kommission sorgt eine abgeschaltete Klimaanlage für Ärger unter Mitarbeitern. Während einer Hitzewelle wurde das Kühlsystem in den unteren Etagen des Berlaymont-Gebäudes für den Rest des Tages abgeschaltet. Betroffen waren nach Berichten rund 3000 Beschäftigte in den Stockwerken 1 bis 7. In den oberen Etagen, in denen unter anderem EU-Kommissionspräsidentin Ursula von der Leyen und viele Kommissare arbeiten, lief die Kühlung offenbar weiter. Mitarbeiter sprachen gegenüber Medien von einer Schande und verglichen die Situation mit Feudalismus. Zusätzlichen Unmut lösten Hitzetipps aus, die den Beschäftigten unter anderem rieten, viel Wasser zu trinken und früher mit der Arbeit zu beginnen. Volkswagen will seine Partnerschaft mit Bosch beim autonomen Fahren offenbar beenden. Nach Informationen der Bild-Zeitung ist der Schritt Teil eines größeren Konzernumbaus, mit dem Volkswagen seine Zukunft sichern will. Die Zusammenarbeit mit Bosch habe intern nicht den erwarteten Entwicklungsstand erreicht. Besonders beim teilautomatisierten Fahren ohne Hände am Lenkrad, auch in der Stadt, sieht Volkswagen demnach eine deutliche Lücke zur Konkurrenz. Bosch und die VW-Software-Tochter CARIAD sollten ursprünglich gemeinsam einen Baukasten für Fahrerassistenz und automatisiertes Fahren entwickeln. Laut Bericht wurden bereits rund 1,5 Milliarden Euro investiert. Künftig will Volkswagen Hardware und Software offenbar stärker zukaufen und weiterentwickeln. Chinesische Online-Billigplattformen wie Shein und Temu geraten wegen Sicherheitsmängeln und Schadstoffen erneut massiv unter Druck. In einem Labortest des Bremer Umweltinstituts im Auftrag der Deutschen Umwelthilfe verstießen 7 von 18 getesteten Shein-Kleidungsstücken gegen EU-Grenzwerte. In 2 Jacken wurden extrem hohe Werte von PFAS gefunden, also sogenannten Ewigkeitschemikalien, die sich in Mensch und Umwelt anreichern können. In einem Paar Damenstiefel lag die Konzentration des Weichmachers DEHP weit über dem erlaubten Wert. Verbraucherschützer kritisieren seit längerem, dass sehr billige Produkte aus solchen Plattformen immer wieder gegen europäische Sicherheits- und Umweltstandards verstoßen. Shein erklärte, man nehme die Vorwürfe ernst, prüfe den Fall und nehme die Betroffenen

0: Offenen Produkte vorerst weltweit aus dem Angebot.
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2: Am Vormittag zeigt sich das Wetter im Radio NWW-Land wechselhaft und oft wolkig. Dazu sind in der gesamten Region einzelne Schauer möglich. Stellenweise kann es auch länger trüb bleiben. Die Temperaturen steigen im Tagesverlauf auf 27 bis 28 Grad. Der Wind kommt mäßig aus nordwestlicher Richtung. In Böen kann er zeitweise spürbar auffrischen. Am Nachmittag bleibt die Schauerneigung erhöht. Zwischendurch sind aber auch trockene Abschnitte dabei. Morgen wird es noch etwas wärmer. Die Werte erreichen meist 29 bis 30 Grad. Dabei bleibt es eher wolkig, einzelne Schauer sind weiterhin möglich. Am Mittwoch wird es deutlich kühler. Bei 23 bis 24 Grad ziehen wiederholt Regen und Schauer durch. Am Donnerstag beruhigt sich das Wetter. Dann wird es freundlicher, trocken und mit rund 24 Grad angenehm warm.
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1: Im Nahen Osten laufen die diplomatischen Bemühungen zwischen den USA und dem Iran trotz neuer Angriffe weiter. Vertreter beider Länder wollen ihre Gespräche am Dienstag in Doha fortsetzen. Katar soll erneut vermitteln. Dabei geht es unter anderem um die Straße von Hormus, die US-Blockade iranischer Häfen und die Zukunft des iranischen Atomprogramms. Nach gegenseitigen Angriffen sollen sich Washington und Teheran laut einem US-Beamten darauf verständigt haben, die Kämpfe vorerst einzustellen und technische Gespräche fortzuführen. Zugleich hält Israel den militärischen Druck auf die Hisbollah im Libanon aufrecht und meldet die Zerstörung eines unterirdischen Waffenlagers im Süden des Landes. Die Hisbollah lehnt ein neues Rahmenabkommen zwischen Israel und dem Libanon ab, während Israel weitere Einsätze in der Sicherheitszone ankündigt. In der Union wächst der Unmut ausgerechnet in den Reihen des Mittelstands, der lange als wichtige Stütze von CDU und CSU galt. In Hof trat der frühere Chef der CSU-Mittelstandsunion, Michael Kretzer, aus Partei und Gremien aus. Weitere Vorstandsmitglieder legten kurz darauf ebenfalls ihre Ämter nieder. Die Kritiker werfen der Union vor, sich von wirtschaftlicher Realität, Unternehmern und Familienbetrieben entfernt zu haben. Besonders Energiepolitik, Bürokratie, Abgabenlast und die aus ihrer Sicht fehlende Wirkung mittelständischer Vorschläge sorgen für Frust. Auch in der CDU-Mittelstandsvereinigung Baden-Württemberg gibt es seit Monaten deutliche Kritik an der Bundesregierung unter Kanzler Friedrich Merz. CDU-Generalsekretär Carsten Linnemann soll inzwischen versuchen, den Konflikt hinter den Kulissen zu entschärfen. In der Brüsseler EU-Kommission sorgt eine abgeschaltete Klimaanlage für Ärger unter Mitarbeitern. Während einer Hitzewelle wurde das Kühlsystem in den unteren Etagen des Berlaymont-Gebäudes für den Rest des Tages abgeschaltet. Betroffen waren nach Berichten rund 3000 Beschäftigte in den Stockwerken 1 bis 7. In den oberen Etagen, in denen unter anderem EU-Kommissionspräsidentin Ursula von der Leyen und viele Kommissare arbeiten, lief die Kühlung offenbar weiter. Mitarbeiter sprachen gegenüber Medien von einer Schande und verglichen die Situation mit Feudalismus. Zusätzlichen Unmut lösten Hitzetipps aus, die den Beschäftigten unter anderem rieten, viel Wasser zu trinken und früher mit der Arbeit zu beginnen. Volkswagen will seine Partnerschaft mit Bosch beim autonomen Fahren offenbar beenden. Nach Informationen der Bild-Zeitung ist der Schritt Teil eines größeren Konzernumbaus, mit dem Volkswagen seine Zukunft sichern will. Die Zusammenarbeit mit Bosch habe intern nicht den erwarteten Entwicklungsstand erreicht. Besonders beim teilautomatisierten Fahren, ohne Hände am Lenkrad, auch in der Stadt, sieht Volkswagen demnach eine deutliche Lücke zur Konkurrenz. Bosch und die VW-Software-Tochter CARIAD sollten ursprünglich gemeinsam einen Baukasten für Fahrerassistenz und automatisiertes Fahren entwickeln. Laut Bericht wurden bereits rund 1,5 Milliarden Euro investiert. Künftig will Volkswagen Hardware und Software offenbar stärker zukaufen und weiterentwickeln. Chinesische Online-Billigplattformen wie Shein und Temu geraten wegen Sicherheitsmängeln und Schadstoffen erneut massiv unter Druck. In einem Labortest des Bremer Umweltinstituts im Auftrag der Deutschen Umwelthilfe verstießen 7 von 18 getesteten Shein-Kleidungsstücken gegen EU-Grenzwerte. In 2 Jacken wurden extrem hohe Werte von PFAS gefunden, also sogenannten Ewigkeitschemikalien, die sich in Mensch und Umwelt anreichern können. In einem Paar Damenstiefel lag die Konzentration des Weichmachers DEHP weit über dem erlaubten Wert. Verbraucherschützer kritisieren seit längerem, dass sehr billige Produkte aus solchen Plattformen immer wieder gegen europäische Sicherheits- und Umweltstandards verstoßen. Shein erklärte, man nehme die Vorwürfe ernst, prüfe den Fall und nehme die betroffenen Produkte vorerst weltweit aus dem Angebot.
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3: Zur Mittagszeit bleibt es im Radio NWW-Land wechselhaft. Viele Wolken ziehen durch und in der gesamten Region können immer wieder Schauer entstehen. Die Temperaturen liegen am Mittag bereits im sommerlichen Bereich und steigen später auf 27 bis 28 Grad. Dazu weht ein mäßiger Wind aus nordwestlicher Richtung, zeitweise auch mit kräftigeren Böen. Am Nachmittag bleibt es nicht durchgehend

0: nass, aber die Schauerwahrscheinlichkeit ist weiter hoch. Morgen wird es noch wärmer, meist werden 29 bis 30 Grad erreicht. Der Himmel zeigt sich dabei oft wolkig, einzelne Schauer bleiben möglich. Am Mittwoch folgt ein spürbarer Temperaturknick, dann erreichen die Werte nur noch 23 bis 24 Grad und es fällt zeitweise Regen. Am Donnerstag wird es wieder freundlicher, trocken und mit rund 24 Grad recht angenehm.
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1: Bei den Augsburger Sommernächten wird es voraussichtlich weiter kein einheitliches Pfandsystem geben. Viele Besucher hatten im Gedränge Probleme, den Stand wiederzufinden, an dem sie Getränke gekauft hatten, und bekamen deshalb ihr Pfand nicht immer problemlos zurück. Gewünscht wird deshalb, Becher an allen Ständen zurückgeben zu können. Für die Standbetreiber wäre ein solches System aber teurer, weil sie neben der Standgebühr auch die gemeinsame Pfandlösung mitfinanzieren müssten. Nach Angaben der Stadt ist ein einheitliches Pfandsystem außerdem aus Platzgründen nicht geplant. In Königsbrunn hat ein überhitzter Gastank am Wochenende eine größere Evakuierung ausgelöst. In der Boschstraße hatte sich ein oberirdischer Tank wegen der hohen Temperaturen so stark aufgeheizt, dass eine Explosion nicht ausgeschlossen werden konnte. Rund 70 Menschen mussten deshalb ihre Häuser im Umfeld verlassen. Feuerwehr und weitere Einsatzkräfte kühlten den Tank so weit herunter, dass die Anwohner am Samstagabend wieder zurückkehren konnten. Einige Betroffene wurden zwischenzeitlich am Ilsesee von der Wasserwacht betreut. Nachbarn versorgten die Einsatzkräfte bei Temperaturen von deutlich über 30 Grad mit Getränken. Nach dem tödlichen Unfall zwischen Lauingen und Gundelfingen laufen die Ermittlungen zur Ursache weiter. Am Freitagabend waren dort ein 34-jähriger Motorradfahrer und ein 62-jähriger Autofahrer heftig zusammengestoßen. Beide Fahrer starben noch an der Unfallstelle. Ein 32-jähriger Sozius auf dem Motorrad überlebte den Zusammenstoß schwer verletzt. Im Laufe der Ermittlungen stellte sich heraus, dass der Motorradfahrer keinen Führerschein hatte. Ein unfallanalytisches Gutachten soll nun klären, wie es zu dem Zusammenstoß kam. Der niedrige Wasserstand der Donau hat bei Donauwörth einen gefährlichen Fund sichtbar gemacht. Ein Spaziergänger entdeckte auf Höhe der Kläranlage Weichselwörth eine Panzerabwehrgranate aus dem Zweiten Weltkrieg im Flussbett. Der Mann verständigte die Polizei, die den Fund bestätigte und den Kampfmittelräumdienst anforderte. Die Granate wurde abtransportiert und später vernichtet. Für die Bevölkerung bestand nach Polizeiangaben zu keinem Zeitpunkt Gefahr. Eine Evakuierung war deshalb nicht nötig. In Augsburg hat ein schwerer Zusammenstoß zwischen einem Auto und einem Linienbus einen größeren Rettungseinsatz ausgelöst. Am Samstagmittag kollidierten die beiden Fahrzeuge, der Bus war zu diesem Zeitpunkt leer. Die Autofahrerin wurde in ihrem Wagen eingeklemmt und musste von der Feuerwehr mit schwerem Gerät befreit werden. Trotz der heftigen Kollision wurden nach bisherigen Angaben nur zwei Menschen leicht verletzt. Wie es genau zu dem Unfall kam, ist noch unklar. Die Ermittlungen zum Hergang laufen.
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0: Washington und Teheran laut einem US-Beamten darauf verständigt haben, die Kämpfe vorerst einzustellen und technische Gespräche fortzuführen. Zugleich hält Israel den militärischen Druck auf die Hisbollah im Libanon aufrecht und meldet die Zerstörung eines unterirdischen Waffenlagers im Süden des Landes. Die Hisbollah lehnt ein neues Rahmenabkommen zwischen Israel und dem Libanon ab, während Israel weitere Einsätze in der Sicherheitszone ankündigt. In der Union wächst der Unmut ausgerechnet in den Reihen des Mittelstands, der lange als wichtige Stütze von CDU und CSU galt. In Hof trat der frühere Chef der CSU-Mittelstandsunion, Michael Kretzer, aus Partei und Gremien aus. Weitere Vorstandsmitglieder legten kurz darauf ebenfalls ihre Ämter nieder. Die Kritiker werfen der Union vor, sich von wirtschaftlicher Realität, Unternehmern und Familienbetrieben entfernt zu haben. Besonders Energiepolitik, Bürokratie, Abgabenlast und die aus ihrer Sicht fehlende Wirkung mittelständischer Vorschläge sorgen für Frust. Auch in der CDU-Mittelstandsvereinigung Baden-Württemberg gibt es seit Monaten deutliche Kritik an der Bundesregierung unter Kanzler Friedrich Merz. CDU-Generalsekretär Carsten Linnemann soll inzwischen versuchen, den Konflikt hinter den Kulissen zu entschärfen. In der Brüsseler EU-Kommission sorgt eine abgeschaltete Klimaanlage für Ärger unter Mitarbeitern. Während einer Hitzewelle wurde das Kühlsystem in den unteren Etagen des Berlaymont-Gebäudes für den Rest des Tages abgeschaltet. Betroffen waren nach Berichten rund 3000 Beschäftigte in den Stockwerken 1 bis 7. In den oberen Etagen, in denen unter anderem EU-Kommissionspräsidentin Ursula von der Leyen und viele Kommissare arbeiten, lief die Kühlung offenbar weiter. Mitarbeiter sprachen gegenüber Medien von einer Schande und verglichen die Situation mit Feudalismus. Zusätzlichen Unmut lösten Hitzetipps aus, die den Beschäftigten unter anderem rieten, viel Wasser zu trinken und früher mit der Arbeit zu beginnen. Volkswagen will seine Partnerschaft mit Bosch beim autonomen Fahren offenbar beenden. Nach Informationen der Bild-Zeitung ist der Schritt Teil eines größeren Konzernumbaus, mit dem Volkswagen seine Zukunft sichern will. Die Zusammenarbeit mit Bosch habe intern nicht den erwarteten Entwicklungsstand erreicht. Besonders beim teilautomatisierten Fahren ohne Hände am Lenkrad, auch in der Stadt, sieht Volkswagen demnach eine deutliche Lücke zur Konkurrenz. Bosch und die VW-Software-Tochter CARIAD sollten ursprünglich gemeinsam einen Baukasten für Fahrerassistenz und automatisiertes Fahren entwickeln. Laut Bericht wurden bereits rund 1,5 Milliarden Euro investiert. Künftig will Volkswagen Hardware und Software offenbar stärker zukaufen und weiterentwickeln. Chinesische Online-Billigplattformen wie Shein und Temu geraten wegen Sicherheitsmängeln und Schadstoffen erneut massiv unter Druck. In einem Labortest des Bremer Umweltinstituts im Auftrag der Deutschen Umwelthilfe verstießen 7 von 18 getesteten Shein-Kleidungsstücken gegen EU-Grenzwerte. In 2 Jacken wurden extrem hohe Werte von PFAS gefunden, also sogenannten Ewigkeitschemikalien, die sich in Mensch und Umwelt anreichern können. In einem Paar Damenstiefel lag die Konzentration des Weichmachers DEHP weit über dem erlaubten Wert. Verbraucherschützer kritisieren seit längerem, dass sehr billige Produkte aus solchen Plattformen immer wieder gegen europäische Sicherheits- und Umweltstandards verstoßen. Shein erklärte, man nehme die Vorwürfe ernst, prüfe den Fall und nehme die betroffenen Produkte vorerst weltweit aus dem Angebot.
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2: Zur Mittagszeit bleibt es im Radio NWW-Land wechselhaft. Viele Wolken ziehen durch und in der gesamten Region können immer wieder Schauer entstehen. Die Temperaturen liegen am Mittag bereits im sommerlichen Bereich und steigen später auf 27 bis 28 Grad. Dazu weht ein mäßiger Wind aus nordwestlicher Richtung, zeitweise auch mit kräftigeren Böen. Am Nachmittag bleibt es nicht durchgehend nass, aber die Schauerwahrscheinlichkeit ist weiter hoch. Morgen wird es noch wärmer. Meist werden 29 bis 30 Grad erreicht. Der Himmel zeigt sich dabei oft wolkig. Einzelne Schauer bleiben möglich. Am Mittwoch folgt ein spürbarer Temperaturknick. Dann erreichen die Werte nur noch 23 bis 24 Grad und es fällt zeitweise Regen. Am Donnerstag wird es wieder freundlicher, trocken und mit rund 24 Grad recht angenehm.
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1: Im Nahen Osten laufen die diplomatischen Bemühungen zwischen den USA und dem Iran trotz neuer Angriffe weiter. Vertreter beider Länder wollen ihre Gespräche am Dienstag in Doha fortsetzen. Katar soll erneut vermitteln. Dabei geht es unter anderem um die Straße von Hormus, die US-Blockade iranischer Häfen und die Zukunft des iranischen Atomprogramms. Nach gegenseitigen Angriffen sollen sich

0: Mittelstandsunion Michael Kretzer aus Partei und Gremien aus. Weitere Vorstandsmitglieder legten kurz darauf ebenfalls ihre Ämter nieder. Die Kritiker werfen der Union vor, sich von wirtschaftlicher Realität, Unternehmern und Familienbetrieben entfernt zu haben. Besonders Energiepolitik, Bürokratie, Abgabenlast und die aus ihrer Sicht fehlende Wirkung mittelständischer Vorschläge sorgen für Frust. Auch in der CDU-Mittelstandsvereinigung Baden-Württemberg gibt es seit Monaten deutliche Kritik an der Bundesregierung unter Kanzler Friedrich Merz. CDU-Generalsekretär Carsten Linnemann soll inzwischen versuchen, den Konflikt hinter den Kulissen zu entschärfen. In der Brüsseler EU-Kommission sorgt eine abgeschaltete Klimaanlage für Ärger unter Mitarbeitern. Während einer Hitzewelle wurde das Kühlsystem in den unteren Etagen des Berlaymont-Gebäudes für den Rest des Tages abgeschaltet. Betroffen waren nach Berichten rund 3000 Beschäftigte in den Stockwerken 1 bis 7. In den oberen Etagen, in denen unter anderem EU-Kommissionspräsidentin Ursula von der Leyen und viele Kommissare arbeiten, lief die Kühlung offenbar weiter. Mitarbeiter sprachen gegenüber Medien von einer Schande und verglichen die Situation mit Feudalismus. Zusätzlichen Unmut lösten Hitzetipps aus, die den Beschäftigten unter anderem rieten, viel Wasser zu trinken und früher mit der Arbeit zu beginnen. Volkswagen will seine Partnerschaft mit Bosch beim autonomen Fahren offenbar beenden. Nach Informationen der Bild-Zeitung ist der Schritt Teil eines größeren Konzernumbaus, mit dem Volkswagen seine Zukunft sichern will. Die Zusammenarbeit mit Bosch habe intern nicht den erwarteten Entwicklungsstand erreicht. Besonders beim teilautomatisierten Fahren ohne Hände am Lenkrad, auch in der Stadt, sieht Volkswagen demnach eine deutliche Lücke zur Konkurrenz. Bosch und die VW-Software-Tochter CARIAD sollten ursprünglich gemeinsam einen Baukasten für Fahrerassistenz und automatisiertes Fahren entwickeln. Laut Bericht wurden bereits rund 1,5 Milliarden Euro investiert. Künftig will Volkswagen Hardware und Software offenbar stärker zukaufen und weiterentwickeln. Chinesische Online-Billigplattformen wie Shein und Temu geraten wegen Sicherheitsmängeln und Schadstoffen erneut massiv unter Druck. In einem Labortest des Bremer Umweltinstituts im Auftrag der Deutschen Umwelthilfe verstießen 7 von 18 getesteten Shein-Kleidungsstücken gegen EU-Grenzwerte. In 2 Jacken wurden extrem hohe Werte von PFAS gefunden, also sogenannten Ewigkeitschemikalien, die sich in Mensch und Umwelt anreichern können. In einem Paar Damenstiefel lag die Konzentration des Weichmachers DEHP weit über dem erlaubten Wert. Verbraucherschützer kritisieren seit längerem, dass sehr billige Produkte aus solchen Plattformen immer wieder gegen europäische Sicherheits- und Umweltstandards verstoßen. Shein erklärte, man nehme die Vorwürfe ernst, prüfe den Fall und nehme die betroffenen Produkte vorerst weltweit aus dem Angebot.
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2: Am Nachmittag erwartet uns im Sendegebiet weiter wechselhaftes Sommerwetter. Es bleibt oft wolkig bis bedeckt und einzelne Schauer können in der ganzen Region durchziehen. Die Höchstwerte liegen meist zwischen 27 und 28 Grad. Der Wind kommt aus nordwestlicher Richtung und kann in Böen zeitweise deutlich zu spüren sein. Trockene Phasen sind zwischendurch möglich, ganz stabil wird der Nachmittag aber nicht. Morgen legt die Temperatur noch einmal zu, dann werden 29 bis 30 Grad erreicht. Dazu bleibt es häufig wolkig und auch morgen sind einzelne Schauer nicht ausgeschlossen. Am Mittwoch wird es kühler und nasser, bei 23 bis 24 Grad ziehen Regen und Schauer durch. Am Donnerstag sieht es wieder ruhiger aus, trocken, zeitweise freundlich und etwa 24 Grad.
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1: Im Nahen Osten laufen die diplomatischen Bemühungen zwischen den USA und dem Iran trotz neuer Angriffe weiter. Vertreter beider Länder wollen ihre Gespräche am Dienstag in Doha fortsetzen. Katar soll erneut vermitteln. Dabei geht es unter anderem um die Straße von Hormus, die US-Blockade iranischer Häfen und die Zukunft des iranischen Atomprogramms. Nach gegenseitigen Angriffen sollen sich Washington und Teheran laut einem US-Beamten darauf verständigt haben, die Kämpfe vorerst einzustellen und technische Gespräche fortzuführen. Zugleich hält Israel den militärischen Druck auf die Hisbollah im Libanon aufrecht und meldet die Zerstörung eines unterirdischen Waffenlagers im Süden des Landes. Die Hisbollah lehnt ein neues Rahmenabkommen zwischen Israel und dem Libanon ab, während Israel weitere Einsätze in der Sicherheitszone ankündigt. In der Union wächst der Unmut ausgerechnet in den Reihen des Mittelstands, der lange als wichtige Stütze von CDU und CSU galt. In Hof trat der frühere Chef der CSU-Mittelstand.

0: Mann soll inzwischen versuchen, den Konflikt hinter den Kulissen zu entschärfen. In der Brüsseler EU-Kommission sorgt eine abgeschaltete Klimaanlage für Ärger unter Mitarbeitern. Während einer Hitzewelle wurde das Kühlsystem in den unteren Etagen des Berlaymont-Gebäudes für den Rest des Tages abgeschaltet. Betroffen waren nach Berichten rund 3000 Beschäftigte in den Stockwerken 1 bis 7. In den oberen Etagen, in denen unter anderem EU-Kommissionspräsidentin Ursula von der Leyen und viele Kommissare arbeiten, lief die Kühlung offenbar weiter. Mitarbeiter sprachen gegenüber Medien von einer Schande und verglichen die Situation mit Feudalismus. Zusätzlichen Unmut lösten Hitzetipps aus, die den Beschäftigten unter anderem rieten, viel Wasser zu trinken und früher mit der Arbeit zu beginnen. Volkswagen will seine Partnerschaft mit Bosch beim autonomen Fahren offenbar beenden. Nach Informationen der Bild-Zeitung ist der Schritt Teil eines größeren Konzernumbaus, mit dem Volkswagen seine Zukunft sichern will. Die Zusammenarbeit mit Bosch habe intern nicht den erwarteten Entwicklungsstand erreicht. Besonders beim teilautomatisierten Fahren ohne Hände am Lenkrad, auch in der Stadt, sieht Volkswagen demnach eine deutliche Lücke zur Konkurrenz. Bosch und die VW-Software-Tochter CARIAD sollten ursprünglich gemeinsam einen Baukasten für Fahrerassistenz und automatisiertes Fahren entwickeln. Laut Bericht wurden bereits rund 1,5 Milliarden Euro investiert. Künftig will Volkswagen Hardware und Software offenbar stärker zukaufen und weiterentwickeln. Chinesische Online-Billigplattformen wie Shein und Temu geraten wegen Sicherheitsmängeln und Schadstoffen erneut massiv unter Druck. In einem Labortest des Bremer Umweltinstituts im Auftrag der Deutschen Umwelthilfe verstießen 7 von 18 getesteten Shein-Kleidungsstücken gegen EU-Grenzwerte. In 2 Jacken wurden extrem hohe Werte von PFAS gefunden, also sogenannten Ewigkeitschemikalien, die sich in Mensch und Umwelt anreichern können. In einem Paar Damenstiefel lag die Konzentration des Weichmachers DEHP weit über dem erlaubten Wert. Verbraucherschützer kritisieren seit längerem, dass sehr billige Produkte aus solchen Plattformen immer wieder gegen europäische Sicherheits- und Umweltstandards verstoßen. Shein erklärte, man nehme die Vorwürfe ernst, prüfe den Fall und nehme die betroffenen Produkte vorerst weltweit aus dem Angebot.
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2: Am Nachmittag erwartet uns im Sendegebiet weiter wechselhaftes Sommerwetter. Es bleibt oft wolkig bis bedeckt und einzelne Schauer können in der ganzen Region durchziehen. Die Höchstwerte liegen meist zwischen 27 und 28 Grad. Der Wind kommt aus nordwestlicher Richtung und kann in Böen zeitweise deutlich zu spüren sein. Trockene Phasen sind zwischendurch möglich, ganz stabil wird der Nachmittag aber nicht. Morgen legt die Temperatur noch einmal zu, dann werden 29 bis 30 Grad erreicht. Dazu bleibt es häufig wolkig und auch morgen sind einzelne Schauer nicht ausgeschlossen. Am Mittwoch wird es kühler und nasser, bei 23 bis 24 Grad ziehen Regen und Schauer durch. Am Donnerstag sieht es wieder ruhiger aus, trocken, zeitweise freundlich und etwa 24 Grad.
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1: In Augsburg hat ein schwerer Zusammenstoß zwischen einem Auto und einem Linienbus einen größeren Rettungseinsatz ausgelöst. Am Samstagmittag kollidierten die beiden Fahrzeuge, der Bus war zu diesem Zeitpunkt leer. Die Autofahrerin wurde in ihrem Wagen eingeklemmt und musste von der Feuerwehr mit schwerem Gerät befreit werden. Trotz der heftigen Kollision wurden nach bisherigen Angaben nur 2 Menschen leicht verletzt. Wie es genau zu dem Unfall kam, ist noch unklar. Die Ermittlungen zum Hergang laufen.
2: In Königsbrunn hat ein überhitzter Gastank am Wochenende eine größere Evakuierung ausgelöst. In der Boschstraße hatte sich ein oberirdischer Tank wegen der hohen Temperaturen so stark aufgeheizt, dass eine Explosion nicht ausgeschlossen werden konnte. Rund 70 Menschen mussten deshalb ihre Häuser im Umfeld verlassen. Feuerwehr und weitere Einsatzkräfte kühlten den Tank so weit herunter, dass die Anwohner am Samstagabend wieder zurückkehren konnten. Einige Betroffene wurden zwischenzeitlich am Ilsesee von der Wasserwacht betreut. Nachbarn versorgten die Einsatzkräfte bei Temperaturen von deutlich über 30 Grad mit Getränken.
1: Der niedrige Wasserstand der Donau hat bei Donauwörth einen gefährlichen Fund sichtbar gemacht. Ein Spaziergänger entdeckte auf Höhe der Kläranlage Weichselwörth eine Panzerabwehrgranate aus dem Zweiten Weltkrieg im Flussbett. Der Mann verständigte die Polizei, die den Fund bestätigte und den Kampfmittelräumdienst anforderte. Die Granate wurde abtransportiert und später vernichtet. Für die Bevölkerung bestand nach Polizeiangaben zu keinem Zeitpunkt Gefahr. Eine Evakuierung war deshalb nicht nötig. Nach dem tödlichen Unfall zwischen Lauingen und Gundelfingen laufen die Ermittlungen zur Ursache weiter. Am Freitagabend waren dort ein 34-jähriger Motorradfahrer und ein 62-jähriger Autofahrer heftig zusammengestoßen. Beide Fahrer starben noch an der Unfallstelle. Ein 32-jähriger Sozius auf dem Motorrad überlebte den Zusammenstoß schwer verletzt. Im Laufe der Ermittlungen stellte sich heraus, dass der Motorradfahrer keinen Führerschein hatte. Ein unfallanalytisches Gutachten soll nun klären, wie es zu dem Zusammenstoß kam.
2: Bei den Augsburger Sommernächten wird es voraussichtlich weiter kein einheitliches Pfandsystem geben. Viele Besucher hatten im Gedränge Probleme, den Stand wiederzufinden, an dem sie Getränke gekauft hatten, und bekamen deshalb ihr Pfand nicht immer problemlos zurück. Gewünscht wird deshalb, Becher an allen Ständen zurückgeben zu können. Für die Standbetreiber wäre ein solches System aber teurer, weil sie neben der Standgebühr auch die gemeinsame Pfandlösung mitfinanzieren müssten. Nach Angaben der Stadt ist ein einheitliches Pfandsystem außerdem aus Platzgründen nicht geplant.
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1: Im Nahen Osten laufen die diplomatischen Bemühungen zwischen den USA und dem Iran trotz neuer Angriffe weiter. Vertreter beider Länder wollen ihre Gespräche am Dienstag in Doha fortsetzen. Katar soll erneut vermitteln. Dabei geht es unter anderem um die Straße von Hormus, die US-Blockade iranischer Häfen und die Zukunft des iranischen Atomprogramms. Nach gegenseitigen Angriffen sollen sich Washington und Teheran laut einem US-Beamten darauf verständigt haben, die Kämpfe vorerst einzustellen und technische Gespräche fortzuführen. Zugleich hält Israel den militärischen Druck auf die Hisbollah im Libanon aufrecht und meldet die Zerstörung eines unterirdischen Waffenlagers im Süden des Landes. Die Hisbollah lehnt ein neues Rahmenabkommen zwischen Israel und dem Libanon ab, während Israel weitere Einsätze in der Sicherheitszone ankündigt. In der Union wächst der Unmut ausgerechnet in den Reihen des Mittelstands, der lange als wichtige Stütze von CDU und CSU galt. In Hof trat der frühere Chef der CSU-Mittelstandsunion, Michael Kretzer, aus Partei und Gremien aus. Weitere Vorstandsmitglieder legten kurz darauf ebenfalls ihre Ämter nieder. Die Kritiker werfen der Union vor, sich von wirtschaftlicher Realität, Unternehmern und Familienbetrieben entfernt zu haben. Besonders Energiepolitik, Bürokratie, Abgabenlast und die aus ihrer Sicht fehlende Wirkung mittelständischer Vorschläge sorgen für Frust. Auch in der CDU-Mittelstandsvereinigung Baden-Württemberg gibt es seit Monaten deutliche Kritik an der Bundesregierung unter Kanzler Friedrich Merz. CDU-Generalsekretär Carsten Lindner

0: lösten Hitzetipps aus, die den Beschäftigten unter anderem rieten, viel Wasser zu trinken und früher mit der Arbeit zu beginnen. Volkswagen will seine Partnerschaft mit Bosch beim autonomen Fahren offenbar beenden. Nach Informationen der Bild-Zeitung ist der Schritt Teil eines größeren Konzernumbaus, mit dem Volkswagen seine Zukunft sichern will. Die Zusammenarbeit mit Bosch habe intern nicht den erwarteten Entwicklungsstand erreicht. Besonders beim teilautomatisierten Fahren ohne Hände am Lenkrad, auch in der Stadt, sieht Volkswagen demnach eine deutliche Lücke zur Konkurrenz. Bosch und die VW-Software-Tochter CARIAD sollten ursprünglich gemeinsam einen Baukasten für Fahrerassistenz und automatisiertes Fahren entwickeln. Laut Bericht wurden bereits rund 1,5 Milliarden Euro investiert. Künftig will Volkswagen Hardware und Software offenbar stärker zukaufen und weiterentwickeln. Chinesische Online-Billigplattformen wie Shein und Temu geraten wegen Sicherheitsmängeln und Schadstoffen erneut massiv unter Druck. In einem Labortest des Bremer Umweltinstituts im Auftrag der Deutschen Umwelthilfe verstießen 7 von 18 getesteten Shein-Kleidungsstücken gegen EU-Grenzwerte. In 2 Jacken wurden extrem hohe Werte von PFAS gefunden, also sogenannten Ewigkeitschemikalien, die sich in Mensch und Umwelt anreichern können. In einem Paar Damenstiefel lag die Konzentration des Weichmachers DEHP weit über dem erlaubten Wert. Verbraucherschützer kritisieren seit längerem, dass sehr billige Produkte aus solchen Plattformen immer wieder gegen europäische Sicherheits- und Umweltstandards verstoßen. Shein erklärte, man nehme die Vorwürfe ernst, prüfe den Fall und nehme die betroffenen Produkte vorerst weltweit aus dem Angebot.
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2: Im Laufe des Nachmittags bleibt das Wetter im Radio NWW-Land unbeständig. Viele Wolken bestimmen den Himmel und in der gesamten Region können weiterhin Schauer auftreten. Die Temperaturen liegen meist bei 27 bis 28 Grad. Der Wind weht mäßig aus nordwestlicher Richtung, einzelne Böen können noch kräftiger ausfallen. Zum Abend hin bleibt es wechselhaft, längere trockene Abschnitte sind aber ebenfalls möglich. Morgen wird es noch einmal sehr warm, die Werte erreichen meist 29 bis 30 Grad. Dabei bleibt es eher wolkig und einzelne Schauer können weiterhin dabei sein. Am Mittwoch wird es mit 23 bis 24 Grad deutlich kühler, außerdem ist zeitweise Regen unterwegs. Am Donnerstag setzt sich ruhigeres Wetter durch, dann bleibt es trocken und mit rund 24 Grad angenehm.
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1: Im Nahen Osten laufen die diplomatischen Bemühungen zwischen den USA und dem Iran trotz neuer Angriffe weiter. Vertreter beider Länder wollen ihre Gespräche am Dienstag in Doha fortsetzen. Katar soll erneut vermitteln. Dabei geht es unter anderem um die Straße von Hormus, die US-Blockade iranischer Häfen und die Zukunft des iranischen Atomprogramms. Nach gegenseitigen Angriffen sollen sich Washington und Teheran laut einem US-Beamten darauf verständigt haben, die Kämpfe vorerst einzustellen und technische Gespräche fortzuführen. Zugleich hält Israel den militärischen Druck auf die Hisbollah im Libanon aufrecht und meldet die Zerstörung eines unterirdischen Waffenlagers im Süden des Landes. Die Hisbollah lehnt ein neues Rahmenabkommen zwischen Israel und dem Libanon ab, während Israel weitere Einsätze in der Sicherheitszone ankündigt. In der Union wächst der Unmut ausgerechnet in den Reihen des Mittelstands, der lange als wichtige Stütze von CDU und CSU galt. In Hof trat der frühere Chef der CSU-Mittelstandsunion, Michael Kretzer, aus Partei und Gremien aus. Weitere Vorstandsmitglieder legten kurz darauf ebenfalls ihre Ämter nieder. Die Kritiker werfen der Union vor, sich von wirtschaftlicher Realität, Unternehmern und Familienbetrieben entfernt zu haben. Besonders Energiepolitik, Bürokratie, Abgabenlast und die aus ihrer Sicht fehlende Wirkung mittelständischer Vorschläge sorgen für Frust. Auch in der CDU-Mittelstandsvereinigung Baden-Württemberg gibt es seit Monaten deutliche Kritik an der Bundesregierung unter Kanzler Friedrich Merz. CDU-Generalsekretär Carsten Linnemann soll inzwischen versuchen, den Konflikt hinter den Kulissen zu entschärfen. In der Brüsseler EU-Kommission sorgt eine abgeschaltete Klimaanlage für Ärger unter Mitarbeitern. Während einer Hitzewelle wurde das Kühlsystem in den unteren Etagen des Berlaymont-Gebäudes für den Rest des Tages abgeschaltet. Betroffen waren nach Berichten rund 3000 Beschäftigte in den Stockwerken 1 bis 7. In den oberen Etagen, in denen unter anderem EU-Kommissionspräsidentin Ursula von der Leyen und viele Kommissare arbeiten, lief die Kühlung offenbar weiter. Mitarbeiter sprachen gegenüber Medien von einer Schande und verglichen die Situation mit Feudalismus. Zusätzlichen Unmut löst

0: Konkurrenz. Bosch und die VW-Software-Tochter CARIAD sollten ursprünglich gemeinsam einen Baukasten für Fahrerassistenz und automatisiertes Fahren entwickeln. Laut Bericht wurden bereits rund 1,5 Milliarden Euro investiert. Künftig will Volkswagen Hardware und Software offenbar stärker zukaufen und weiterentwickeln. Chinesische Online-Billigplattformen wie Shein und Temu geraten wegen Sicherheitsmängeln und Schadstoffen erneut massiv unter Druck. In einem Labortest des Bremer Umweltinstituts im Auftrag der Deutschen Umwelthilfe verstießen 7 von 18 getesteten Shein-Kleidungsstücken gegen EU-Grenzwerte. In 2 Jacken wurden extrem hohe Werte von PFAS gefunden, also sogenannten Ewigkeitschemikalien, die sich in Mensch und Umwelt anreichern können. In einem Paar Damenstiefel lag die Konzentration des Weichmachers DEHP weit über dem erlaubten Wert. Verbraucherschützer kritisieren seit längerem, dass sehr billige Produkte aus solchen Plattformen immer wieder gegen europäische Sicherheits- und Umweltstandards verstoßen. Shein erklärte, man nehme die Vorwürfe ernst, prüfe den Fall und nehme die betroffenen Produkte vorerst weltweit aus dem Angebot.
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2: Im Laufe des Nachmittags bleibt das Wetter im Radio NWW-Land unbeständig. Viele Wolken bestimmen den Himmel und in der gesamten Region können weiterhin Schauer auftreten. Die Temperaturen liegen meist bei 27 bis 28 Grad. Der Wind weht mäßig aus nordwestlicher Richtung. Einzelne Böen können noch kräftiger ausfallen. Zum Abend hin bleibt es wechselhaft. Längere trockene Abschnitte sind aber ebenfalls möglich. Morgen wird es noch einmal sehr warm. Die Werte erreichen meist 29 bis 30 Grad. Dabei bleibt es eher wolkig und einzelne Schauer können weiterhin dabei sein. Am Mittwoch wird es mit 23 bis 24 Grad deutlich kühler. Außerdem ist zeitweise Regen unterwegs. Am Donnerstag setzt sich ruhigeres Wetter durch, dann bleibt es trocken und mit rund 24 Grad angenehm.
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1: Im Nahen Osten laufen die diplomatischen Bemühungen zwischen den USA und dem Iran trotz neuer Angriffe weiter. Vertreter beider Länder wollen ihre Gespräche am Dienstag in Doha fortsetzen. Katar soll erneut vermitteln. Dabei geht es unter anderem um die Straße von Hormus, die US-Blockade iranischer Häfen und die Zukunft des iranischen Atomprogramms. Nach gegenseitigen Angriffen sollen sich Washington und Teheran laut einem US-Beamten darauf verständigt haben, die Kämpfe vorerst einzustellen und technische Gespräche fortzuführen. Zugleich hält Israel den militärischen Druck auf die Hisbollah im Libanon aufrecht und meldet die Zerstörung eines unterirdischen Waffenlagers im Süden des Landes. Die Hisbollah lehnt ein neues Rahmenabkommen zwischen Israel und dem Libanon ab, während Israel weitere Einsätze in der Sicherheitszone ankündigt. In der Union wächst der Unmut ausgerechnet in den Reihen des Mittelstands, der lange als wichtige Stütze von CDU und CSU galt. In Hof trat der frühere Chef der CSU-Mittelstandsunion, Michael Kretzer, aus Partei und Gremien aus. Weitere Vorstandsmitglieder legten kurz darauf ebenfalls ihre Ämter nieder. Die Kritiker werfen der Union vor, sich von wirtschaftlicher Realität, Unternehmern und Familienbetrieben entfernt zu haben. Besonders Energiepolitik, Bürokratie, Abgabenlast und die aus ihrer Sicht fehlende Wirkung mittelständischer Vorschläge sorgen für Frust. Auch in der CDU-Mittelstandsvereinigung Baden-Württemberg gibt es seit Monaten deutliche Kritik an der Bundesregierung unter Kanzler Friedrich Merz. CDU-Generalsekretär Carsten Linnemann soll inzwischen versuchen, den Konflikt hinter den Kulissen zu entschärfen. In der Brüsseler EU-Kommission sorgt eine abgeschaltete Klimaanlage für Ärger unter Mitarbeitern. Während einer Hitzewelle wurde das Kühlsystem in den unteren Etagen des Berlaymont-Gebäudes für den Rest des Tages abgeschaltet. Betroffen waren nach Berichten rund 3000 Beschäftigte in den Stockwerken 1 bis 7. In den oberen Etagen, in denen unter anderem EU-Kommissionspräsidentin Ursula von der Leyen und viele Kommissare arbeiten, lief die Kühlung offenbar weiter. Mitarbeiter sprachen gegenüber Medien von einer Schande und verglichen die Situation mit Feudalismus. Zusätzlichen Unmut lösten Hitzetipps aus, die den Beschäftigten unter anderem rieten, viel Wasser zu trinken und früher mit der Arbeit zu beginnen. Volkswagen will seine Partnerschaft mit Bosch beim autonomen Fahren offenbar beenden. Nach Informationen der Bild-Zeitung ist der Schritt Teil eines größeren Konzernumbaus, mit dem Volkswagen seine Zukunft sichern will. Die Zusammenarbeit mit Bosch habe intern nicht den erwarteten Entwicklungsstand erreicht. Besonders beim teilautomatisierten Fahren ohne Hände am Lenkrad, auch in der Stadt, sieht Volkswagen demnach eine deutliche Lücke.

0: Jacken gegen EU-Grenzwerte. In zwei Jacken wurden extrem hohe Werte von PFAS gefunden, also sogenannten Ewigkeitschemikalien, die sich in Mensch und Umwelt anreichern können. In einem Paar Damenstiefel lag die Konzentration des Weichmachers DEHP weit über dem erlaubten Wert. Verbraucherschützer kritisieren seit längerem, dass sehr billige Produkte aus solchen Plattformen immer wieder gegen europäische Sicherheits- und Umweltstandards verstoßen. Shein erklärte, man nehme die Vorwürfe ernst, prüfe den Fall und nehme die betroffenen Produkte vorerst weltweit aus dem Angebot.
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2: Heute Abend bleibt es im Radio NWW-Land wechselhaft, mit vielen Wolken und örtlich noch einzelnen Schauern. Die Temperaturen gehen nach dem warmen Tag allmählich zurück, die Nacht bleibt aber mild. Der Wind aus nordwestlicher Richtung lässt später etwas nach, kann anfangs aber noch spürbar sein. Morgen wird es in der gesamten Region wieder sehr warm. Die Höchstwerte liegen meist bei 29 bis 30 Grad, dazu ziehen weiterhin viele Wolken durch. Einzelne Schauer sind auch morgen möglich, insgesamt bleibt das Wetter also noch nicht ganz stabil. Am Mittwoch wird es deutlich kühler, bei 23 bis 24 Grad fällt zeitweise Regen. Am Donnerstag beruhigt sich die Lage, dann bleibt es trocken, zeitweise freundlich und mit rund 24 Grad angenehm warm.
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So, es ist schon wieder soweit. Wir haben Montag und wir haben 2 Stunden lang Zeit. Und die 2 Stunden, die wollen wir natürlich nutzen mit guter Musik und wenig Blabla vom Moderator, nicht? Ich gehe mit gutem Beispiel voran. Ich bin ja der Moderator schließlich und sage dir ein herzliches Hallo.

Wow, einfach wunderschön gemacht, muss ich sagen. Das ist melodiös gut gemachte Rockmusik von REO Speedwagon. Ja, genau, und die haben dann auch den musikalischen Einstieg gemacht. Manchmal ist es einfach so, wenn es so warm drinnen ist, dann muss das Hirn zuerst ein bisschen in Schwung kommen. Der Mund vom Moderator muss auch zuerst ein bisschen in Schwung kommen. Also du kannst damit rechnen, dass ich heute ganz viel Musik spiele und dich gar nicht wahnsinnig nerve mit meinem Gelaber, gell? Musik und Information, das ist in den nächsten beiden Stunden angesagt, das kann ich dir sagen. Und ein Dankeschön geht natürlich an die Nachrichten- und Wetterredaktion.

Ich würde sagen, dann können wir loslassen mit Musik von Bryan Adams. Schön, dass du da bist. Danke fürs Zuschalten und nicht vergessen, Ohren ganz weit aufmachen. Es lohnt sich.

0: Ja, ich gebe es ganz ehrlich zu, ich habe mich jetzt in der letzten Zeit immer ein bisschen beschwert, weil es hier drin so heiß ist, nicht? Aber ich kühle auch nicht unbedingt gerade ab mit diesen Songs. Rod Stewart heizt ein und zuvor David Dundas habe ich gespielt.
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0: Du weißt, es ist seit einiger Zeit im Gang, die Weltballmeisterschaft, die Weltfußballmeisterschaft, so wird es, glaube ich, heißen. Ich kenne mich nicht aus dem Fußball, deshalb das runde Leder, das platzt mir immer etwas aus den Händen, muss ich sagen. Und wir haben sie heute noch einmal, die WM, die ja in den USA stattfindet, gell? Und das hat seine Gründe.
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0: Von Montag bis Freitag zwischen 18 und 20 Uhr bin ich für dich da. Und da heißt es Servus Feierabend. Da gibt's ganz viel tolle Musik und die Information wird groß geschrieben. Ich freue mich auf dich. Bis dann. So, jetzt habe ich das richtige Wort gefunden, Fußball-Weltmeisterschaft. So würde das, glaube ich, heißen. So, also, jetzt machen wir noch alles richtig. Was noch dazu kommt, zur vollen Stunde gibt es Nachrichten und Wetter. Gut informiert in diesen heutigen Montagabend.
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0: Und vor allem bringe ich dich in deinen wohlverdienten Feierabend, begleite dich durch den Montagabend, bin bei dir, wenn du bei der Arbeit bist, oder ich begleite dich auch im Auto. Fahr vorsichtig und komm vor allem gut ans Ziel.
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0: Der Donnerstagabend kommt bestimmt und du kannst dich freuen auf schöne, wirklich schöne Country Music und natürlich auch die Geschichten, die es dazu gibt. Langsam bitte, ja? Das ist ein Radio, das hast du eingeschaltet. Laut aufdrehen heißt es mit Musik von David Byron.

Solche Musik kommt von Badfinger. To Winner habe ich gespielt. Und das alles für den heutigen Montagabend. Wieder einmal Musik, um unter der Feierabenddusche laut mitzusingen. Und wenn die Nachbarn reklamieren, kannst du ihnen gleich den Sender angeben, dann können sie das hören ohne deinen Gesang. Oder besser gesagt, im Original, wie auch immer. Ich will ja schließlich, nein, das will ich nicht, will deinen Gesang nicht schlecht machen, gell? Ich hoffe natürlich, du hattest ein wunderschönes Wochenende, konntest dich gut erholen und bis jetzt bereit für die neue Woche. Und dann gibt es ja auch solche, die Wochenende, ja, Wochenende war Arbeitstag und jetzt hast du vielleicht frei. Wie das auch immer ist, du kannst es ganz einfach mit uns zusammen genießen.

So, unser Zeitpunkt ist wieder da. Wir schauen über die Landesgrenze hinaus. Ja genau, Schweizer Musik ist Jahrzeit. Wenn ich die Jahr spiele, dann weiß ich sofort, um wen es geht. Das sind Gurgles, Hello Mary, singen sie. Ganz laut auf deinen Danke, dass du da bist.

Yellow Mary heißt das Ding. Ja, du hast aufgepasst, gell? Hast gemerkt, nicht Hello, sondern eben Yellow Mary. Und das waren sie dann. Krokus. Der Musik gibt's immer an dieser Stelle. Und jetzt gibt's Regionales für dich. Das heißt, eigentlich wird's Regionales für dich geben, wenn's dann tatsächlich funktionieren würde. Ich probier's noch einmal. Ja, ist alles schön, aber ganz richtig ist es nicht. Ich brauche Regionales für dich. Ich sollte zurück in deine Heimat.

0: Die wären eigentlich näher gekommen. Ja, die wären näher gekommen. Nicht jetzt. Das definitiv nicht. Nein, so nicht. Ha, Kokos zuerst und dann wären sie eigentlich gekommen. Die Regionalnachrichten. Die klingen dann so, wenn es richtig gehen würde.
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2: In Augsburg hat ein schwerer Zusammenstoß zwischen einem Auto und einem Linienbus einen größeren Rettungseinsatz ausgelöst. Am Samstagmittag kollidierten die beiden Fahrzeuge, der Bus war zu diesem Zeitpunkt leer. Die Autofahrerin wurde in ihrem Wagen eingeklemmt und musste von der Feuerwehr mit schwerem Gerät befreit werden. Trotz der heftigen Kollision wurden nach bisherigen Angaben nur 2 Menschen leicht verletzt. Wie es genau zu dem Unfall kam, ist noch unklar. Die Ermittlungen zum Hergang laufen. In Königsbrunn hat ein überhitzter Gastank am Wochenende eine größere Evakuierung ausgelöst. In der Boschstraße hatte sich ein oberirdischer Tank wegen der hohen Temperaturen so stark aufgeheizt, dass eine Explosion nicht ausgeschlossen werden konnte. Rund 70 Menschen mussten deshalb ihre Häuser im Umfeld verlassen. Feuerwehr und weitere Einsatzkräfte kühlten den Tank so weit herunter, dass die Anwohner am Samstagabend wieder zurückkehren konnten. Einige Betroffene wurden zwischenzeitlich am Ilsesee von der Wasserwacht betreut. Nachbarn versorgten die Einsatzkräfte bei Temperaturen von deutlich über 30 Grad mit Getränken. Der niedrige Wasserstand der Donau hat bei Donauwörth einen gefährlichen Fund sichtbar gemacht. Ein Spaziergänger entdeckte auf Höhe der Kläranlage Weichselwörth eine Panzerabwehrgranate aus dem Zweiten Weltkrieg im Flussbett. Der Mann verständigte die Polizei, die den Fund bestätigte und den Kampfmittelräumdienst anforderte. Die Granate wurde abtransportiert und später vernichtet. Für die Bevölkerung bestand nach Polizeiangaben zu keinem Zeitpunkt Gefahr. Eine Evakuierung war deshalb nicht nötig. Nach dem tödlichen Unfall zwischen Lauingen und Gundelfingen laufen die Ermittlungen zur Ursache weiter. Am Freitagabend waren dort ein 34-jähriger Motorradfahrer und ein 62-jähriger Autofahrer heftig zusammengestoßen. Beide Fahrer starben noch an der Unfallstelle. Ein 32-jähriger Sozius auf dem Motorrad überlebte den Zusammenstoß schwer verletzt. Im Laufe der Ermittlungen stellte sich heraus, dass der Motorradfahrer keinen Führerschein hatte. Ein unfallanalytisches Gutachten soll nun klären, wie es zu dem Zusammenstoß kam. Bei den Augsburger Sommernächten wird es voraussichtlich weiter kein einheitliches Pfandsystem geben. Viele Besucher hatten im Gedränge Probleme, den Stand wiederzufinden, an dem sie Getränke gekauft hatten, und bekamen deshalb ihr Pfand nicht immer problemlos zurück. Gewünscht wird deshalb, Becher an allen Ständen zurückgeben zu können. Für die Standbetreiber wäre ein solches System aber teurer, weil sie neben der Standgebühr auch die gemeinsame Pfandlösung mitfinanzieren müssten. Nach Angaben der Stadt ist ein einheitliches Pfandsystem außerdem aus Platzgründen nicht geplant.
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0: Besser spät als nie, aber sie kommen tatsächlich, die Regionalnachrichten. Der Blick oder das Ohr vor deine Haustüre, könnte man sagen. Entschuldigung, das hat irgendwie nicht ganz geklappt, so wie ich das wollte, aber jetzt haben wir es doch noch hingekriegt.

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0: Ja, ja, ich muss ihn ein bisschen früher rausnehmen, weil wir sind jetzt zeitlich total durcheinander gekommen, weil da der Player verrückt gespielt hat. Dem ist es wahrscheinlich wie mir auch ein bisschen zu warm hier drin, gell? Da kann man ja nicht richtig arbeiten. Aber ihr habt ja versprochen, es geht noch einmal um die Fußballweltmeisterschaft. Die Leute wollen die Spiele natürlich, wenn sie schon nicht hinreisen können, weil die Reise einfach zu lange ist oder weil es einfach im Moment auch nicht organisierbar ist, in guter Qualität am Fernseher gucken können. Metin, du bist dran.
1: Die Fußball-WM ist das Sportgroßereignis des Jahres und das schaut man am besten live mit Familie und Freunden. Nun gibt es aber verschiedene Möglichkeiten, die Spiele unserer Nationalmannschaft zu verfolgen. Warum Fußballfans aber mit SAT-TV und einer Schüssel, wie man sie ja auch nennt, am besten fahren, weiß meine Kollegin Helke Michael.
2: Ein Signal, das gleichzeitig ohne Qualitätsverlust an Millionen Haushalte übertragen wird. Das geht nur mit Satellitenfernsehen, so Christoph Mühleib, Geschäftsführer von SAS Germany, verantwortlich für die Marke Astra.
3: Bei der Satellitenübertragung selbst entstehen keine Überlastungen oder Verzögerungen durch zu viele Nutzer zur gleichen Zeit. Und außerdem ist die Bild- und Tonqualität beim Satellitenempfang sehr hoch und stabil. Und das ist natürlich bei spannenden Sportereignissen sehr wichtig. Und vielleicht sogar der größte Vorteil ist, dass alle Menschen das empfangen können, auch in ländlichen, abgelegenen Regionen, solange sie halt eine Satellitenanlage haben.
2: Außerdem ist SAT-TV nach den einmaligen Anschaffungskosten für eine Schüssel dauerhaft kostenlos, ohne Vertrag oder monatliches Abo.
3: Und dazu gibt es halt unfassbar viele Programme, mehr als 350 Sender, darunter viele HD-Programme und natürlich auch internationale Kanäle. Und es kommen halt auch ständig neue dazu. Und wer möchte, kann flexible Zusatzpakete wie Sky oder HD Plus dazu buchen.
2: Und in Verbindung mit dem Internet bietet SAT-TV ganz neue Möglichkeiten.
3: Das Stichwort lautet hier HD Plus TV-App. Damit hat man als Zuschauer die Vorteile des klassischen Satellitenfernsehens, aber darüber hinaus zusätzliche Komfortfunktionen und kann so fernsehen, wie man das gerade möchte.
2: Hat man also zum Beispiel seine Lieblingssendung verpasst, kann man sie neu starten. Auch eine Pausefunktion ist integriert, genauso wie viele Serien- und Filmhighlights aus verschiedenen Mediatheken.
3: Mehr als 80.000 Filmhighlights und Assets sind in den gesamten Mediatheken sofort verfügbar. Und mit der neuen Suchfunktion kann man in vielen Mediatheken gleichzeitig nach seiner Lieblingssendung suchen.
2: Und die Suchergebnisse zusätzlich filtern. Die App und auch deren Nutzung ist übrigens ebenfalls kostenlos und in vielen TV-Geräten bereits integriert.
1: Freut euch auf die Fußball-WM und die Spiele der deutschen Mannschaft. 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
0: Und die Zeit ist schon wieder wahnsinnig fortgeschritten. Erste Stunde schon fast wieder Geschichte. Und wir gehen jetzt einfach rüber, ja, wir machen das. Wir gehen jetzt einfach rüber in die zweite Stunde, gell?

Du kennst das, nach Nachrichten und Wetter bin ich dann wieder für dich da. Und dann starten wir sie die zweite Stunde hoffentlich nicht mehr mit so durcheinander wie bei der ersten Stunde. Inzwischen geht's ja einigermaßen. Ich habe das ein bisschen runtergemacht da mit der, ja, mit der Hitze oder so. Und hier kommen noch Rainbow. Und dann freue ich mich auf dich in der zweiten Stunde.

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1: Im Nahen Osten laufen die diplomatischen Bemühungen zwischen den USA und dem Iran trotz neuer Angriffe weiter. Vertreter beider Länder wollen ihre Gespräche am Dienstag in Doha fortsetzen. Katar soll erneut vermitteln. Dabei geht es unter anderem um die Straße von Hormus, die US-Blockade iranischer Häfen und die Zukunft des iranischen Atomprogramms. Nach gegenseitigen Angriffen sollen sich Washington und Teheran laut einem US-Beamten darauf verständigt haben, die Kämpfe vorerst einzustellen und technische Gespräche fortzuführen. Zugleich hält Israel den militärischen Druck auf die Hisbollah im Libanon aufrecht und meldet die Zerstörung eines unterirdischen Waffenlagers im Süden des Landes. Die Hisbollah lehnt ein neues Rahmenabkommen zwischen Israel und dem Libanon ab, während Israel weitere Einsätze in der Sicherheitszone ankündigt. In der Union wächst der Unmut ausgerechnet in den Reihen des Mittelstands, der lange als wichtige Stütze von CDU und CSU galt. In Hof trat der frühere Chef der CSU-Mittelstandsunion, Michael Kretzer, aus Partei und Gremien aus. Weitere Vorstandsmitglieder legten kurz darauf ebenfalls ihre Ämter nieder. Die Kritiker werfen der Union vor, sich von wirtschaftlicher Realität, Unternehmern und Familienbetrieben entfernt zu haben. Besonders Energiepolitik, Bürokratie, Abgabenlast und die aus ihrer Sicht fehlende Wirkung mittelständischer Vorschläge sorgen für Frust. Auch in der CDU-Mittelstandsvereinigung Baden-Württemberg gibt es seit Monaten deutliche Kritik an der Bundesregierung unter Kanzler Friedrich Merz. CDU-Generalsekretär Carsten Linnemann soll inzwischen versuchen, den Konflikt hinter den Kulissen zu entschärfen. In der Brüsseler EU-Kommission sorgt eine abgeschaltete Klimaanlage für Ärger unter Mitarbeitern. Während einer Hitzewelle wurde das Kühlsystem in den unteren Etagen des Berlaymont-Gebäudes für den Rest des Tages abgeschaltet. Betroffen waren nach Berichten rund 3000 Beschäftigte in den Stockwerken 1 bis 7. In den oberen Etagen, in denen unter anderem EU-Kommissionspräsidentin Ursula von der Leyen und viele Kommissare arbeiten, lief die Kühlung offenbar weiter. Mitarbeiter sprachen gegenüber Medien von einer Schande und verglichen die Situation mit Feudalismus. Zusätzlichen Unmut lösten Hitzetipps aus, die den Beschäftigten unter anderem rieten, viel Wasser zu trinken und früher mit der Arbeit zu beginnen. Volkswagen will seine Partnerschaft mit Bosch beim autonomen Fahren offenbar beenden. Nach Informationen der Bild-Zeitung ist der Schritt Teil eines größeren Konzernumbaus, mit dem Volkswagen seine Zukunft sichern will. Die Zusammenarbeit mit Bosch habe intern nicht den erwarteten Entwicklungsstand erreicht. Besonders beim teilautomatisierten Fahren ohne Hände am Lenkrad, auch in der Stadt, sieht Volkswagen demnach eine deutliche Lücke zur Konkurrenz. Bosch und die VW-Software-Tochter CARIAD sollten ursprünglich gemeinsam einen Baukasten für Fahrerassistenz und automatisiertes Fahren entwickeln. Laut Bericht wurden bereits rund 1,5 Milliarden Euro investiert. Künftig will Volkswagen Hardware und Software offenbar stärker zukaufen und weiterentwickeln. Chinesische Online-Billigplattformen wie Shein und Temu geraten wegen Sicherheitsmängeln und Schadstoffen erneut massiv unter Druck. In einem Labortest des Bremer Umweltinstituts im Auftrag der Deutschen Umwelthilfe verstießen 7 von 18 getesteten Shein-Kleidungsstücken gegen EU-Grenzwerte. In 2 Jacken wurden extrem hohe Werte von PFAS gefunden, also sogenannten Ewigkeitschemikalien, die sich in Mensch und Umwelt anreichern können. In einem Paar Damenstiefel lag die Konzentration des

0: Im Laufe des Nachmittags bleibt das Wetter im Radio NWW-Land unbeständig. Viele Wolken bestimmen den Himmel und in der gesamten Region können weiterhin Schauer auftreten. Die Temperaturen liegen meist bei 27 bis 28 Grad. Der Wind weht mäßig aus nordwestlicher Richtung, einzelne Böen können noch kräftiger ausfallen. Zum Abend hin bleibt es wechselhaft, längere trockene Abschnitte sind aber ebenfalls möglich. Morgen wird es noch einmal sehr warm. Die Werte erreichen meist 29 bis 30 Grad. Dabei bleibt es eher wolkig und einzelne Schauer können weiterhin dabei sein. Am Mittwoch wird es mit 23 bis 24 Grad deutlich kühler. Außerdem ist zeitweise Regen unterwegs. Am Donnerstag setzt sich ruhigeres Wetter durch. Dann bleibt es trocken und mit rund 24 Grad angenehm.
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Jawohl, wir sind angelangt in der zweiten Stunde. So schnell geht's und dann ist die zweite Stunde auch schon da. Ich freue mich, dass du immer noch da bist. Auch wenn es in der ersten Stunde ein bisschen gehapert hat, weil die Technik durchgedreht hat, der Moderator zu heiß hatte und

Das ist auch eine Nummer zum Mitsingen, gell? Jerry Rafferty hat den musikalischen Einstieg in die zweite Stunde gemacht. Es ist schön, dass du trotzdem durcheinander der ersten Stunde bei mir geblieben bist. Das danke ich dir. Ja, das danke ich dir. Und ich habe auch in der zweiten Stunde den Topf noch gefüllt mit guter Musik, die ich spielen kann und will und dir natürlich nicht vorenthalten. So, ich hoffe, du hattest eine gute Zeit, trotz Durcheinander in der ersten Stunde. Die zweite Stunde machen wir jetzt wieder schön geordnet. Ja, die Temperaturen sind ein bisschen runtergekühlt hier. Unser Computer spielt auch nicht mehr verrückt. Du hättest den mal hören sollen, die Lüftung hat

Ein Dankeschön geht an die Nachrichten- und Wetterredaktion, das will ich noch sagen. Und hier kommt Journey. Ich habe mich richtig gefreut auf den Titel. Schön, dass du da bist, und dir danke fürs Zuschalten. Ganz laut aufdrehen.

0: Wow, einfach schön gemacht, nicht? Leonard Skinner sind das, die so schöne Musik machen bei uns. Zuvor gespielt habe ich Kenny und ganz viel Musik gibt's noch im Verlauf dieser Stunde.
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0: Und jetzt bitte schön langsam im Kopf oben alles servieren oder sortieren oder wie auch immer. Denn es geht auch in der zweiten Stunde noch einmal um die Fußball-Weltmeisterschaft und wir blenden die Zeit zurück.

0: Von Montag bis Freitag zwischen 18 und 20 Uhr bin ich für dich da. Und da heißt es Servus Feierabend. Da gibt's ganz viel tolle Musik und die Information wird groß geschrieben. Ich freue mich auf dich. Bis dann. Ja, ganz genau, zur vollen Stunde dann Nachrichten und werde gut informiert in den heutigen Montagabend.
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0: Und das hier, das ist Servus Feierabend. Jede Woche wieder neu, von Montag bis Freitag zwischen 18 und 20 Uhr.
2: Ein ganz großes Hallo und herzlich willkommen hier bei Radio NWW. 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
0: Ha, der Rocksalon am Mittwoch ist er angesagt. Da gibt's wieder die heißen Metal-Scheiben natürlich von meinem persönlichen Musikcoach und Teamkollegen Beat Niefaller, der Mann mit dem goldenen, schweren Schlüssel, mit dem er diesen Rocksalon immer Mittwochabend ab 20 Uhr aufschließt.

Roy Buchanan ist das, einer der ganz Großen für mich persönlich. Gefällt mir einfach unheimlich gut, der Mann an der Gitarre, nicht im wahrsten Sinne des Wortes. Er ist leider, ja, da muss man wirklich sagen, er ist leider nicht mehr unter uns. Zuvor Rick Parfitt, so, damit alles seine Richtigkeit hat. Das hier, das ist Radio NRW, Servus Feierabend. Und du weißt, es ist wieder einmal Zeit für etwas Lautes und etwas Langes.

0: Schön laut und lang nicht, so muss das sein. Ja, ich habe es dir über sich gesagt, wir reden noch einmal über die Fußball-Weltmeisterschaft. Wir haben es gehört, ja. Es braucht natürlich ein gutes Bild, damit die Leute zu Hause dann die Fußball-Weltmeisterschaft mitverfolgen können in voller Qualität. Damit die volle Qualität da ist, und das ist eigentlich alte Suppe, die ich jetzt esse, denn damit die volle Qualität da ist, so haben wir am Anfang darüber geredet, muss nicht nur das Bild stimmen, sondern auch der Sound muss perfekt sein. Und deshalb, Medien, blenden wir noch einmal zurück. Bitteschön.
1: Fiebert ihr auch schon der WM entgegen? Fußballfans tun es auf alle Fälle. Aber auch diejenigen, die sonst nicht viel mit dem Ball am Hut haben, werden sicherlich das ein oder andere Spiel der Fußball-WM schauen. Die WM findet ja in den USA, Kanada und Mexiko statt. Das heißt, Spiele wird es ab den frühen Abendstunden geben. Und die schauen viele dann natürlich im heimischen Wohnzimmer, aber vielleicht auch mit ein paar Freunden im Garten, vielleicht mit einem Beamer. Klar, das Bild ist wichtig, aber ohne den richtigen Sound kommt echte Stadionatmosphäre gar nicht erst auf. Wie man das Beste aus dem Fußballabend rausholt, weiß Hanna Kersten.
2: Echtes Stadiongefühl im heimischen Wohnzimmer? Das ist mit den allermeisten Fernsehern leider nicht möglich.
3: Der Sound reicht nicht aus, obwohl die neuen Fernseher wirklich klasse Bild vermitteln und auch ganz schick aussehen. Aber die sind eben unheimlich dünn. Design spielt eine große Rolle. Aber es ist so ein bisschen, was man kennt, einen guten Computer, guten Laptop und schlechtes Internet. Da wird man auch nicht glücklich damit. Und das kann leider der Flachbildfernseher eben auch nicht, den guten Sound. Und deswegen muss man sich überlegen, welche zusätzlichen Soundkomponenten man mit nach Hause bringt.
2: Erklärt Sascha Maller vom Soundspezialisten Teufel aus Berlin. Die Lösung für dieses Problem heißt Soundbar, die man mit nur einem Kabel an den Fernseher anschließt.
3: Meine persönliche Empfehlung ist die Teufel Cinebar 11 mit Dolby Atmos. Das bringt eine wahnsinnig starke Stadionatmosphäre in die eigenen vier Wände und es ist super einfach zu bedienen und es begeistert jeden in der Familie.
2: Alle, die die Fußball-WM bei gutem Wetter im Garten schauen wollen, sollten bedenken:
3: Draußen haben wir natürlich nicht diese vier Wände, die wir drinnen haben. Da brauchen wir dann ein bisschen basslastigere Lautsprecher. Da empfehlen wir eher die tragbare Version. Unsere Rockstar-Familie ist da sicherlich die richtige. Die ist auch ganz einfach anzuschließen an einem Beamer zum Beispiel. Und damit kombiniert man dann ein tolles Stadiongefühl im Garten mit Freunden und Familie.
1: Ob im Wohnzimmer oder draußen im Garten. Mit dem richtigen Sound wird die WM 2026 erst zum echten Erlebnis. Denn ohne Stadionatmosphäre bleibt selbst das beste Spiel nur halb so spannend. Aber ich rate euch, schaut euch mal um. Es gibt auch noch andere Lautsprechersysteme, die gut sind. Andere Soundbars, die richtig geil klingen. Es muss nicht immer der sein, der gerade im Beitrag erwähnt wurde. Also das ist ja eh eine subjektive Empfindung. Und ich komme eh aus dem HiFi-Zeitalter und da sind meine großen Boxen mit dabei. Und dann klingt es erst richtig geil. Gut, die kann ich natürlich schlecht nach draußen in den Garten bringen.
0: Das hat mit den Gemril damals geraten und hat noch einmal zurückgeblickt, respektive wir haben jetzt noch einmal zurückgeblickt in einem Beitrag, der bereits vor der WM schon mal ausgestrahlt wurde. Den habe ich noch mal genommen, denn um sich über den Sound Gedanken zu machen, das ist eigentlich nie zu spät.
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0: Und wir haben noch ein bisschen Zeit und die Zeit, die möchte ich nutzen, dir noch ein bisschen Musik mit in die Ohren oder auf den Weg geben.

Wizard sind das. Schon lange nicht mehr gespielt, jetzt wieder einmal bei uns im Programm. Bei Radio NRW Servus Feierabend von Montag bis Freitag zwischen 18 und 20 Uhr. Und ha, die Zeit, die rast wie wahnsinnig. Bereits ist wieder Endspurtstimmung, gell? Und ich freue mich schon länger nicht mehr gehört. Nicht die Band, aber den Titel, den habe ich schon lange nicht mehr gehört. Hier kommen AC/DC und Back in Black.

Bungees und das, die wir da gespielt haben, auch den muss ich rausnehmen. Die Zeit, die drängelt schon wieder. Schön, Sie seien ja auch schon wieder abgelaufen. Die heutige Zeit von Servus Feierabend. Jede Woche wieder neu, von Montag bis Freitag. Zwischen 18 und 20 Uhr natürlich. Mit allem, was dazugehört. Und ich freue mich bereits auf den morgigen Abend. Ich hoffe, es ist dann ein bisschen kühler hier drin, dass der Moderator seinen Kopf wieder beisammen hat, gell? Und dass wieder alles so läuft, wie es eigentlich laufen muss. Aber schön ist, dass du dabei geblieben bist. Und heute weiß ich es jetzt definitiv nicht hundertprozentig sicher. Eigentlich wäre ja dann nach Nachrichten und Wetter ab 20 Uhr Radio NWW Gold das Beste bis gestern. Da geht's zuweilen nicht nur um Musik, ob sie allerdings wirklich kommt, weil im Moment alles ziemlich unterbesetzt ist personell bei uns. Das kann ich dir definitiv nicht versprechen. Was ich dir aber versprechen kann, gute Musik gibt's auf jeden Fall.

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1: Im Nahen Osten laufen die diplomatischen Bemühungen zwischen den USA und dem Iran trotz neuer Angriffe weiter. Vertreter beider Länder wollen ihre Gespräche am Dienstag in Doha fortsetzen. Katar soll erneut vermitteln. Dabei geht es unter anderem um die Straße von Hormus, die US-Blockade iranischer Häfen und die Zukunft des iranischen Atomprogramms. Nach gegenseitigen Angriffen sollen sich Washington und Teheran laut einem US-Beamten darauf verständigt haben, die Kämpfe vorerst einzustellen und technische Gespräche fortzuführen. Zugleich hält Israel den militärischen Druck auf die Hisbollah im Libanon aufrecht und meldet die Zerstörung eines unterirdischen Waffenlagers im Süden des Landes. Die Hisbollah lehnt ein neues Rahmenabkommen zwischen Israel und dem Libanon ab, während Israel weitere Einsätze in der Sicherheitszone ankündigt. In der Union wächst der Unmut ausgerechnet in den Reihen des Mittelstands, der lange als wichtige Stütze von CDU und CSU galt. In Hof trat der frühere Chef der CSU-Mittelstandsunion, Michael Kretzer, aus Partei und Gremien aus. Weitere Vorstandsmitglieder legten kurz darauf ebenfalls ihre Ämter nieder. Die Kritiker werfen der Union vor, sich von wirtschaftlicher Realität, Unternehmern und Familienbetrieben entfernt zu haben. Besonders Energiepolitik, Bürokratie, Abgabenlast und die aus ihrer Sicht fehlende Wirkung mittelständischer Vorschläge sorgen für Frust. Auch in der CDU-Mittelstandsvereinigung Baden-Württemberg gibt es seit Monaten deutliche Kritik an der Bundesregierung unter Kanzler Friedrich Merz. CDU-Generalsekretär Carsten Linnemann soll inzwischen versuchen, den Konflikt hinter den Kulissen zu entschärfen. In der Brüsseler EU-Kommission sorgt eine abgeschaltete Klimaanlage für Ärger unter Mitarbeitern. Während einer Hitzewelle wurde das Kühlsystem in den unteren Etagen des Berlaymont-Gebäudes für den Rest des Tages abgeschaltet. Betroffen waren nach Berichten rund 3000 Beschäftigte in den Stockwerken 1 bis 7. In den oberen Etagen, in denen unter anderem EU-Kommissionspräsidentin Ursula von der Leyen und viele Kommissare arbeiten, lief die Kühlung offenbar weiter. Mitarbeiter sprachen gegenüber Medien von einer Schande und verglichen die Situation mit Feudalismus. Zusätzlichen Unmut lösten Hitzetipps aus, die den Beschäftigten unter anderem rieten, viel Wasser zu trinken und früher mit der Arbeit zu beginnen. Volkswagen will seine Partnerschaft mit Bosch beim autonomen Fahren offenbar beenden. Nach Informationen der Bild-Zeitung ist der Schritt Teil eines größeren Konzernumbaus, mit dem Volkswagen seine Zukunft sichern will. Die Zusammenarbeit mit Bosch habe intern nicht den erwarteten Entwicklungsstand erreicht. Besonders beim teilautomatisierten Fahren ohne Hände am Lenkrad, auch in der Stadt, sieht Volkswagen demnach eine deutliche Lücke zur Konkurrenz. Bosch und die VW-Software-Tochter CARIAD sollten ursprünglich gemeinsam einen Baukasten für Fahrerassistenz und automatisiertes Fahren entwickeln. Laut Bericht wurden bereits rund 1,5 Milliarden Euro investiert. Künftig will Volkswagen Hardware und Software offenbar stärker zukaufen und weiterentwickeln. Chinesische Online-Billigplattformen wie Shein und Temu geraten wegen Sicherheitsmängeln und Schadstoffen erneut massiv unter Druck. In einem Labortest des Bremer Umweltinstituts im Auftrag der Deutschen Umwelthilfe verstießen 7 von 18 getesteten Shein-Kleidungsstücken gegen EU-Grenzwerte. In 2 Jacken wurden extrem hohe Werte von PFAS gefunden, also sogenannten Ewigkeitschemikalien, die sich in Mensch und Umwelt anreichern können. In einem Paar Damenstiefel lag die Konzentration des Weichmachers DEHP weit über dem erlaubten Wert. Verbraucherschützer kritisieren seit längerem, dass sehr billige Produkte aus solchen Plattformen immer wieder gegen europäische Sicherheits- und Umweltstandards verstoßen. Shein erklärte, man nehme die Vorwürfe ernst.

0: Morgen wird es in der gesamten Region wieder sehr warm. Die Höchstwerte liegen meist bei 29 bis 30 Grad. Dazu ziehen weiterhin viele Wolken durch. Einzelne Schauer sind auch morgen möglich. Insgesamt bleibt das Wetter also noch nicht ganz stabil. Am Mittwoch wird es deutlich kühler. Bei 23 bis 24 Grad fällt zeitweise Regen. Am Donnerstag beruhigt sich die Lage. Dann bleibt es trocken, zeitweise freundlich und mit rund 24 Grad angenehm warm.
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1: Im Nahen Osten laufen die diplomatischen Bemühungen zwischen den USA und dem Iran trotz neuer Angriffe weiter. Vertreter beider Länder wollen ihre Gespräche am Dienstag in Doha fortsetzen. Katar soll erneut vermitteln. Dabei geht es unter anderem um die Straße von Hormus, die US-Blockade iranischer Häfen und die Zukunft des iranischen Atomprogramms. Nach gegenseitigen Angriffen sollen sich Washington und Teheran laut einem US-Beamten darauf verständigt haben, die Kämpfe vorerst einzustellen und technische Gespräche fortzuführen. Zugleich hält Israel den militärischen Druck auf die Hisbollah im Libanon aufrecht und meldet die Zerstörung eines unterirdischen Waffenlagers im Süden des Landes. Die Hisbollah lehnt ein neues Rahmenabkommen zwischen Israel und dem Libanon ab, während Israel weitere Einsätze in der Sicherheitszone ankündigt. In der Union wächst der Unmut ausgerechnet in den Reihen des Mittelstands, der lange als wichtige Stütze von CDU und CSU galt. In Hof trat der frühere Chef der CSU-Mittelstandsunion, Michael Kretzer, aus Partei und Gremien aus. Weitere Vorstandsmitglieder legten kurz darauf ebenfalls ihre Ämter nieder. Die Kritiker werfen der Union vor, sich von wirtschaftlicher Realität, Unternehmern und Familienbetrieben entfernt zu haben. Besonders Energiepolitik, Bürokratie, Abgabenlast und die aus ihrer Sicht fehlende Wirkung mittelständischer Vorschläge sorgen für Frust. Auch in der CDU-Mittelstandsvereinigung Baden-Württemberg gibt es seit Monaten deutliche Kritik an der Bundesregierung unter Kanzler Friedrich Merz. CDU-Generalsekretär Carsten Linnemann soll inzwischen versuchen, den Konflikt hinter den Kulissen zu entschärfen. In der Brüsseler EU-Kommission sorgt eine abgeschaltete Klimaanlage für Ärger unter Mitarbeitern. Während einer Hitzewelle wurde das Kühlsystem in den unteren Etagen des Berlaymont-Gebäudes für den Rest des Tages abgeschaltet. Betroffen waren nach Berichten rund 3000 Beschäftigte in den Stockwerken 1 bis 7. In den oberen Etagen, in denen unter anderem EU-Kommissionspräsidentin Ursula von der Leyen und viele Kommissare arbeiten, lief die Kühlung offenbar weiter. Mitarbeiter sprachen gegenüber Medien von einer Schande und verglichen die Situation mit Feudalismus. Zusätzlichen Unmut lösten Hitzetipps aus, die den Beschäftigten unter anderem rieten, viel Wasser zu trinken und früher mit der Arbeit zu beginnen. Volkswagen will seine Partnerschaft mit Bosch beim autonomen Fahren offenbar beenden. Nach Informationen der Bild-Zeitung ist der Schritt Teil eines größeren Konzernumbaus, mit dem Volkswagen seine Zukunft sichern will. Die Zusammenarbeit mit Bosch habe intern nicht den erwarteten Entwicklungsstand erreicht. Besonders beim teilautomatisierten Fahren ohne Hände am Lenkrad, auch in der Stadt, sieht Volkswagen demnach eine deutliche Lücke zur Konkurrenz. Bosch und die VW-Software-Tochter CARIAD sollten ursprünglich gemeinsam einen Baukasten für Fahrerassistenz und automatisiertes Fahren entwickeln. Laut Bericht wurden bereits rund 1,5 Milliarden Euro investiert. Künftig will Volkswagen Hardware und Software offenbar stärker zukaufen und weiterentwickeln. Chinesische Online-Billigplattformen wie Shein und Temu geraten wegen Sicherheitsmängeln und Schadstoffen erneut massiv unter Druck. In einem Labortest des Bremer Umweltinstituts im Auftrag der Deutschen Umwelthilfe verstießen 7 von 18 getesteten Shein-Kleidungsstücken gegen EU-Grenzwerte. In 2 Jacken wurden extrem hohe Werte von PFAS gefunden, also sogenannten Ewigkeitschemikalien, die sich in Mensch und Umwelt anreichern können. In einem Paar Damenstiefel lag die Konzentration des Weichmachers DEHP weit über dem erlaubten Wert. Verbraucherschützer kritisieren seit längerem, dass sehr billige Produkte aus solchen Plattformen immer wieder gegen europäische Sicherheits- und Umweltstandards verstoßen. Shein erklärte, man nehme die Vorwürfe ernst, prüfe den Fall und nehme die betroffenen Produkte vorerst weltweit aus dem Angebot.
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2: Heute Abend bleibt es im Radio NWW-Land wechselhaft, mit vielen Wolken und örtlich noch einzelnen Schauern. Die Temperaturen gehen nach dem warmen Tag allmählich zurück, die Nacht bleibt aber mild. Der Wind aus nordwestlicher Richtung lässt später etwas nach, kann anfangs aber noch spürbar sein.

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1: Im Nahen Osten laufen die diplomatischen Bemühungen zwischen den USA und dem Iran trotz neuer Angriffe weiter. Vertreter beider Länder wollen ihre Gespräche am Dienstag in Doha fortsetzen. Katar soll erneut vermitteln. Dabei geht es unter anderem um die Straße von Hormus, die US-Blockade iranischer Häfen und die Zukunft des iranischen Atomprogramms. Nach gegenseitigen Angriffen sollen sich Washington und Teheran laut einem US-Beamten darauf verständigt haben, die Kämpfe vorerst einzustellen und technische Gespräche fortzuführen. Zugleich hält Israel den militärischen Druck auf die Hisbollah im Libanon aufrecht und meldet die Zerstörung eines unterirdischen Waffenlagers im Süden des Landes. Die Hisbollah lehnt ein neues Rahmenabkommen zwischen Israel und dem Libanon ab, während Israel weitere Einsätze in der Sicherheitszone ankündigt. In der Union wächst der Unmut ausgerechnet in den Reihen des Mittelstands, der lange als wichtige Stütze von CDU und CSU galt. In Hof trat der frühere Chef der CSU-Mittelstandsunion, Michael Kretzer, aus Partei und Gremien aus. Weitere Vorstandsmitglieder legten kurz darauf ebenfalls ihre Ämter nieder. Die Kritiker werfen der Union vor, sich von wirtschaftlicher Realität, Unternehmern und Familienbetrieben entfernt zu haben. Besonders Energiepolitik, Bürokratie, Abgabenlast und die aus ihrer Sicht fehlende Wirkung mittelständischer Vorschläge sorgen für Frust. Auch in der CDU-Mittelstandsvereinigung Baden-Württemberg gibt es seit Monaten deutliche Kritik an der Bundesregierung unter Kanzler Friedrich Merz. CDU-Generalsekretär Carsten Linnemann soll inzwischen versuchen, den Konflikt hinter den Kulissen zu entschärfen. In der Brüsseler EU-Kommission sorgt eine abgeschaltete Klimaanlage für Ärger unter Mitarbeitern. Während einer Hitzewelle wurde das Kühlsystem in den unteren Etagen des Berlaymont-Gebäudes für den Rest des Tages abgeschaltet. Betroffen waren nach Berichten rund 3000 Beschäftigte in den Stockwerken 1 bis 7. In den oberen Etagen, in denen unter anderem EU-Kommissionspräsidentin Ursula von der Leyen und viele Kommissare arbeiten, lief die Kühlung offenbar weiter. Mitarbeiter sprachen gegenüber Medien von einer Schande und verglichen die Situation mit Feudalismus. Zusätzlichen Unmut lösten Hitzetipps aus, die den Beschäftigten unter anderem rieten, viel Wasser zu trinken und früher mit der Arbeit zu beginnen. Volkswagen will seine Partnerschaft mit Bosch beim autonomen Fahren offenbar beenden. Nach Informationen der Bild-Zeitung ist der Schritt Teil eines größeren Konzernumbaus, mit dem Volkswagen seine Zukunft sichern will. Die Zusammenarbeit mit Bosch habe intern nicht den erwarteten Entwicklungsstand erreicht. Besonders beim teilautomatisierten Fahren ohne Hände am Lenkrad, auch in der Stadt, sieht Volkswagen demnach eine deutliche Lücke zur Konkurrenz. Bosch und die VW-Software-Tochter CARIAD sollten ursprünglich gemeinsam einen Baukasten für Fahrerassistenz und automatisiertes Fahren entwickeln. Laut Bericht wurden bereits rund 1,5 Milliarden Euro investiert. Künftig will Volkswagen Hardware und Software offenbar stärker zukaufen und weiterentwickeln. Chinesische Online-Billigplattformen wie Shein und Temu geraten wegen Sicherheitsmängeln und Schadstoffen erneut massiv unter Druck. In einem Labortest des Bremer Umweltinstituts im Auftrag der Deutschen Umwelthilfe verstießen 7 von 18 getesteten Shein-Kleidungsstücken gegen EU-Grenzwerte. In 2 Jacken wurden extrem hohe Werte von PFAS gefunden, also sogenannten Ewigkeitschemikalien, die sich in Mensch und Umwelt anreichern können. In einem Paar Damenstiefel lag die Konzentration des Weichmachers DEHP weit über dem erlaubten Wert. Verbraucherschützer kritisieren seit längerem, dass sehr billige Produkte aus solchen Plattformen immer wieder gegen europäische Sicherheits- und Umweltstandards verstoßen. Shein erklärte, man nehme die Vorwürfe ernst, prüfe den Fall und nehme die betroffenen Produkte vorerst weltweit aus dem Angebot.
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2: Heute Abend bleibt es im Radio NWW-Land zunächst noch warm. Die Temperaturen gehen langsam zurück. In der Nacht wird es mild bei etwa 17 bis 18 Grad. Am Abend und in der ersten Nachthälfte sind noch einzelne Schauer oder ein kurzes Gewitter möglich, vielerorts bleibt es aber trocken. Dazu ziehen weiterhin einige Wolken durch, der Wind bleibt schwach bis mäßig. Am Mittwoch wird es wechselhafter und kühler, dann liegen die Höchstwerte nur noch bei etwa 25 bis 26 Grad. Zeitweise ziehen Regen, Schauer und örtlich auch Gewitter durch. Am Donnerstag stellt sich wieder ruhigeres Wetter ein. Es bleibt meist trocken mit Wolken, etwas Sonne und rund 24 bis 25 Grad. Am Freitag wird es noch etwas frischer. Die Temperaturen erreichen etwa 20 bis 21 Grad. Dazu bleibt es wechselnd bewölkt. Einzelne Schauer sind möglich.
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1: In Stade bei Hamburg sind nach Schüssen in einer Jugendhilfeeinrichtung 6 Menschen gestorben. Nach Angaben der Polizei handelt es sich bei allen Todesopfern um Mitarbeiter der Einrichtung. Mehrere weitere Menschen wurden verletzt. Als mutmaßlicher Haupttäter wurde ein 45-jähriger Mann aus dem Raum Hannover festgenommen. 2 weitere Personen befinden sich in polizeilichen Maßnahmen. Hintergrund der Tat soll nach bisherigen Erkenntnissen ein Sorgerechtsstreit um ein 3 Monate altes Baby gewesen sein. Das Kind und seine Mutter überlebten die Tat. Niedersachsens Innenministerin Daniela Behrens sprach von einer kaltblütigen Tat. Die Ermittler prüfen nun unter anderem den genauen Ablauf und die Herkunft der sichergestellten Waffe. Die große Hitze hat in Deutschland erneut Fragen zur Belastbarkeit der Stromnetze ausgelöst. Nach mehreren Stromausfällen und Bränden an Trafostationen warnen Energieexperten, dass hohe Temperaturen den Strombedarf deutlich steigen lassen. Kühlschränke, Lüfter, Klimaanlagen und weitere Geräte laufen dann häufiger oder länger, während Leitungen und Trafostationen stärker belastet werden. Als zusätzliches Problem gilt, dass viele Netze nicht für die gleichzeitige Nutzung von E-Autoladern, Wärmepumpen und Solaranlagen ausgelegt sind. Der Ausbau der Stromnetze kommt nach Einschätzung von Fachleuten vielerorts nicht schnell genug voran. Verbraucher sollten deshalb damit rechnen, dass es bei extremer Hitze regional häufiger zu Stromausfällen kommen kann. In Deutschland leben derzeit mehr als 250.000 ukrainische Männer im Alter zwischen 23 und 60 Jahren. Das Bundesinnenministerium nennt zum Stichtag Ende Mai genau 265.804 Personen. Hintergrund ist die Debatte über den automatischen Schutzstatus für ukrainische Männer dieser Altersgruppe. Die EU-Kommission will auf Bitte der ukrainischen Regierung prüfen, diesen Schutzstatus zu beenden. Die Mitgliedstaaten müssen dem noch zustimmen. Bundesinnenminister Alexander Dobrindt hat bereits signalisiert, dass Deutschland einen solchen Schritt unterstützen würde. In der Ukraine gilt seit Kriegsbeginn ein Ausreiseverbot für wehrpflichtige Männer. Zum Einsatz an der Front können Männer ab 25 Jahren verpflichtet werden. Die Hitzewelle Ende Juni hat den Bevölkerungsschutz in Deutschland stark belastet. Feuerwehren, Rettungsdienste, technisches Hilfswerk, Leitstellen und Krankenhäuser meldeten in vielen Regionen deutlich mehr Einsätze als üblich. Häufig ging es um Kreislaufzusammenbrüche, Flüssigkeitsmangel, Hitzschläge, Brände und technische Schäden an Strom- und Verkehrsinfrastruktur. Besonders kritisch war die Lage in einzelnen Pflegeeinrichtungen, in denen Bewohner wegen überhitzter Räume behandelt oder evakuiert werden mussten. Auch Notaufnahmen kamen regional an ihre Grenzen und baten darum, sie nur bei echten Notfällen aufzusuchen. Zugleich hat die Hitzewelle die politische Debatte über besseren Schutz in Wohnungen, Kliniken und Pflegeheimen neu angefacht, einschließlich der Frage nach modernen Klimaanlagen. Die Ukraine hat erneut russische Energie- und Militärinfrastruktur angegriffen. Nach Angaben aus Kiew wurden unter anderem Raffinerien, ein Munitionslager, ein Bahnknoten auf der Krim und Teile eines Rüstungsbetriebs attackiert. Russland meldete den Abschuss von mehr als 200 ukrainischen Drohnen und bestätigte zugleich regionale Probleme auf dem Kraftstoffmarkt. Präsident Wladimir Putin sprach von einem gewissen Defizit, das aber nicht kritisch sei. Die russische Regierung hat Kraftstoffreserven freigegeben und Exportbeschränkungen für Benzin und Kerosin verhängt. Der ukrainische Präsident Volodymyr Zelensky erklärte, mit Angriffen auf Raffinerien solle die russische Kriegsmaschinerie getroffen werden.
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1: Heute Abend bleibt es im Radio NWW-Land zunächst noch warm. Die Temperaturen gehen langsam zurück. In der Nacht wird es mild bei etwa 17 bis 18 Grad. Am Abend und in der ersten Nachthälfte sind noch einzelne Schauer oder ein kurzes Gewitter möglich, vielerorts bleibt es aber trocken. Dazu ziehen weiterhin einige Wolken durch, der Wind bleibt schwach bis mäßig. Am Mittwoch wird es wechselhafter und kühler, dann liegen die Höchstwerte nur noch bei etwa 25 bis 26 Grad. Zeitweise ziehen Regen, Schauer und örtlich auch Gewitter durch. Am Donnerstag stellt sich wieder ruhigeres Wetter ein. Es bleibt meist trocken mit Wolken, etwas Sonne und rund 24 bis 25 Grad. Am Freitag wird es noch etwas frischer. Die Temperaturen erreichen etwa 20 bis 21 Grad. Dazu bleibt es wechselnd bewölkt. Einzelne Schauer sind möglich.
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1: In Stade bei Hamburg sind nach Schüssen in einer Jugendhilfeeinrichtung 6 Menschen gestorben. Nach Angaben der Polizei handelt es sich bei allen Todesopfern um Mitarbeiter der Einrichtung. Mehrere weitere Menschen wurden verletzt. Als mutmaßlicher Haupttäter wurde ein 45-jähriger Mann aus dem Raum Hannover festgenommen. 2 weitere Personen befinden sich in polizeilichen Maßnahmen. Hintergrund der Tat soll nach bisherigen Erkenntnissen ein Sorgerechtsstreit um ein 3 Monate altes Baby gewesen sein. Das Kind und seine Mutter überlebten die Tat. Niedersachsens Innenministerin Daniela Behrens sprach von einer kaltblütigen Tat. Die Ermittler prüfen nun unter anderem den genauen Ablauf und die Herkunft der sichergestellten Waffe. Die große Hitze hat in Deutschland erneut Fragen zur Belastbarkeit der Stromnetze ausgelöst. Nach mehreren Stromausfällen und Bränden an Trafostationen warnen Energieexperten, dass hohe Temperaturen den Strombedarf deutlich steigen lassen. Kühlschränke, Lüfter, Klimaanlagen und weitere Geräte laufen dann häufiger oder länger, während Leitungen und Trafostationen stärker belastet werden. Als zusätzliches Problem gilt, dass viele Netze nicht für die gleichzeitige Nutzung von E-Autoladern, Wärmepumpen und Solaranlagen ausgelegt sind. Der Ausbau der Stromnetze kommt nach Einschätzung von Fachleuten vielerorts nicht schnell genug voran. Verbraucher sollten deshalb damit rechnen, dass es bei extremer Hitze regional häufiger zu Stromausfällen kommen kann. In Deutschland leben derzeit mehr als 250.000 ukrainische Männer im Alter zwischen 23 und 60 Jahren. Das Bundesinnenministerium nennt zum Stichtag Ende Mai genau 265.804 Personen. Hintergrund ist die Debatte über den automatischen Schutzstatus für ukrainische Männer dieser Altersgruppe. Die EU-Kommission will auf Bitte der ukrainischen Regierung prüfen, diesen Schutzstatus zu beenden. Die Mitgliedstaaten müssen dem noch zustimmen. Bundesinnenminister Alexander Dobrindt hat bereits signalisiert, dass Deutschland einen solchen Schritt unterstützen würde. In der Ukraine gilt seit Kriegsbeginn ein Ausreiseverbot für wehrpflichtige Männer. Zum Einsatz an der Front können Männer ab 25 Jahren verpflichtet werden. Die Hitzewelle Ende Juni hat den Bevölkerungsschutz in Deutschland stark belastet. Feuerwehren, Rettungsdienste, technisches Hilfswerk, Leitstellen und Krankenhäuser meldeten in vielen Regionen deutlich mehr Einsätze als üblich. Häufig ging es um Kreislaufzusammenbrüche, Flüssigkeitsmangel, Hitzschläge, Brände und technische Schäden an Strom- und Verkehrsinfrastruktur. Besonders kritisch war die Lage in einzelnen Pflegeeinrichtungen, in denen Bewohner wegen überhitzter Räume behandelt oder evakuiert werden mussten. Auch Notaufnahmen kamen regional an ihre Grenzen und baten darum, sie nur bei echten Notfällen aufzusuchen. Zugleich hat die Hitzewelle die politische Debatte über besseren Schutz in Wohnungen, Kliniken und Pflegeheimen neu angefacht, einschließlich der Frage nach modernen Klimaanlagen. Die Ukraine hat erneut russische Energie- und Militärinfrastruktur angegriffen. Nach Angaben aus Kiew wurden unter anderem Raffinerien, ein Munitionslager, ein Bahnknoten auf der Krim und Teile eines Rüstungsbetriebs attackiert. Russland meldete den Abschuss von mehr als 200 ukrainischen Drohnen und bestätigte zugleich regionale Probleme auf dem Kraftstoffmarkt. Präsident Wladimir Putin sprach von einem gewissen Defizit, das aber nicht kritisch sei. Die russische Regierung hat Kraftstoffreserven freigegeben und Exportbeschränkungen für Benzin und Kerosin verhängt. Der ukrainische Präsident Volodymyr Zelensky erklärte, mit Angriffen auf Raffinerien solle die russische Kriegsmaschinerie getroffen werden.
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1: In der Nacht bleibt es im Radio NWW-Land mild. Die Temperaturen gehen auf etwa 17 bis 18 Grad zurück. Dazu ziehen viele Wolken durch. Im Tagesverlauf wird es sommerlich warm. Die Werte erreichen meist 29 bis 30 Grad. Die Sonne zeigt sich zwischendurch, insgesamt bleibt der Himmel aber oft bewölkt. Einzelne Schauer oder ein kurzes Gewitter sind möglich. Flächendeckender Dauerregen ist nicht in Sicht. Der Wind weht schwach bis mäßig. Am Mittwoch wird es wechselhafter und spürbar kühler. Dann liegen die Höchstwerte nur noch bei etwa 25 bis 26 Grad. Dazu gibt es zeitweise Regen, Schauer und örtlich auch Gewitter. Am Donnerstag beruhigt sich das Wetter wieder. Es bleibt meist trocken, bei einem Mix aus Wolken und etwas Sonne mit rund 24 bis 25 Grad. Am Freitag wird es noch etwas kühler. Die Temperaturen erreichen nur noch etwa 20 bis 21 Grad. Dazu bleibt es wechselnd bewölkt. Einzelne Schauer sind möglich.
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1: In Stade bei Hamburg sind nach Schüssen in einer Jugendhilfeeinrichtung 6 Menschen gestorben. Nach Angaben der Polizei handelt es sich bei allen Todesopfern um Mitarbeiter der Einrichtung. Mehrere weitere Menschen wurden verletzt. Als mutmaßlicher Haupttäter wurde ein 45-jähriger Mann aus dem Raum Hannover festgenommen. 2 weitere Personen befinden sich in polizeilichen Maßnahmen. Hintergrund der Tat soll nach bisherigen Erkenntnissen ein Sorgerechtsstreit um ein 3 Monate altes Baby gewesen sein. Das Kind und seine Mutter überlebten die Tat. Niedersachsens Innenministerin Daniela Behrens sprach von einer kaltblütigen Tat. Die Ermittler prüfen nun unter anderem den genauen Ablauf und die Herkunft der sichergestellten Waffe. Die große Hitze hat in Deutschland erneut Fragen zur Belastbarkeit der Stromnetze ausgelöst. Nach mehreren Stromausfällen und Bränden an Trafostationen warnen Energieexperten, dass hohe Temperaturen den Strombedarf deutlich steigen lassen. Kühlschränke, Lüfter, Klimaanlagen und weitere Geräte laufen dann häufiger oder länger, während Leitungen und Trafostationen stärker belastet werden. Als zusätzliches Problem gilt, dass viele Netze nicht für die gleichzeitige Nutzung von E-Autoladern, Wärmepumpen und Solaranlagen ausgelegt sind. Der Ausbau der Stromnetze kommt nach Einschätzung von Fachleuten vielerorts nicht schnell genug voran. Verbraucher sollten deshalb damit rechnen, dass es bei extremer Hitze regional häufiger zu Stromausfällen kommen kann. In Deutschland leben derzeit mehr als 250.000 ukrainische Männer im Alter zwischen 23 und 60 Jahren. Das Bundesinnenministerium nennt zum Stichtag Ende Mai genau 265.804 Personen. Hintergrund ist die Debatte über den automatischen Schutzstatus für ukrainische Männer dieser Altersgruppe. Die EU-Kommission will auf Bitte der ukrainischen Regierung prüfen, diesen Schutzstatus zu beenden. Die Mitgliedstaaten müssen dem noch zustimmen. Bundesinnenminister Alexander Dobrindt hat bereits signalisiert, dass Deutschland einen solchen Schritt unterstützen würde. In der Ukraine gilt seit Kriegsbeginn ein Ausreiseverbot für wehrpflichtige Männer. Zum Einsatz an der Front können Männer ab 25 Jahren verpflichtet werden. Die Hitzewelle Ende Juni hat den Bevölkerungsschutz in Deutschland stark belastet. Feuerwehren, Rettungsdienste, technisches Hilfswerk, Leitstellen und Krankenhäuser meldeten in vielen Regionen deutlich mehr Einsätze als üblich. Häufig ging es um Kreislaufzusammenbrüche, Flüssigkeitsmangel, Hitzschläge, Brände und technische Schäden an Strom- und Verkehrsinfrastruktur. Besonders kritisch war die Lage in einzelnen Pflegeeinrichtungen, in denen Bewohner wegen überhitzter Räume behandelt oder evakuiert werden mussten. Auch Notaufnahmen kamen regional an ihre Grenzen und baten darum, sie nur bei echten Notfällen aufzusuchen. Zugleich hat die Hitzewelle die politische Debatte über besseren Schutz in Wohnungen, Kliniken und Pflegeheimen neu angefacht, einschließlich der Frage nach modernen Klimaanlagen. Die Ukraine hat erneut russische Energie- und Militärinfrastruktur angegriffen. Nach Angaben aus Kiew wurden unter anderem Raffinerien, ein Munitionslager, ein Bahnknoten auf der Krim und Teile eines Rüstungsbetriebs attackiert. Russland meldete den Abschuss von mehr als 200 ukrainischen Drohnen und bestätigte zugleich regionale Probleme auf dem Kraftstoffmarkt. Präsident Wladimir Putin sprach von einem gewissen Defizit, das aber nicht kritisch sei. Die russische Regierung hat Kraftstoffreserven freigegeben und Exportbeschränkungen für Benzin und Kerosin verhängt. Der ukrainische Präsident Volodymyr Zelensky erklärte, mit Angriffen auf Raffinerien solle die russische Kriegsmaschinerie getroffen werden.
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1: In der Nacht bleibt es im Radio NWW-Land mild. Die Temperaturen gehen auf etwa 17 bis 18 Grad zurück. Dazu ziehen viele Wolken durch. Im Tagesverlauf wird es sommerlich warm. Die Werte erreichen meist 29 bis 30 Grad. Die Sonne zeigt sich zwischendurch, insgesamt bleibt der Himmel aber oft bewölkt. Einzelne Schauer oder ein kurzes Gewitter sind möglich. Flächendeckender Dauerregen ist nicht in Sicht. Der Wind weht schwach bis mäßig. Am Mittwoch wird es wechselhafter und spürbar kühler. Dann liegen die Höchstwerte nur noch bei etwa 25 bis 26 Grad. Dazu gibt es zeitweise Regen, Schauer und örtlich auch Gewitter. Am Donnerstag beruhigt sich das Wetter wieder. Es bleibt meist trocken, bei einem Mix aus Wolken und etwas Sonne mit rund 24 bis 25 Grad. Am Freitag wird es noch etwas kühler. Die Temperaturen erreichen nur noch etwa 20 bis 21 Grad. Dazu bleibt es wechselnd bewölkt. Einzelne Schauer sind möglich.
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1: In Stade bei Hamburg sind nach Schüssen in einer Jugendhilfeeinrichtung 6 Menschen gestorben. Nach Angaben der Polizei handelt es sich bei allen Todesopfern um Mitarbeiter der Einrichtung. Mehrere weitere Menschen wurden verletzt. Als mutmaßlicher Haupttäter wurde ein 45-jähriger Mann aus dem Raum Hannover festgenommen. 2 weitere Personen befinden sich in polizeilichen Maßnahmen. Hintergrund der Tat soll nach bisherigen Erkenntnissen ein Sorgerechtsstreit um ein 3 Monate altes Baby gewesen sein. Das Kind und seine Mutter überlebten die Tat. Niedersachsens Innenministerin Daniela Behrens sprach von einer kaltblütigen Tat. Die Ermittler prüfen nun unter anderem den genauen Ablauf und die Herkunft der sichergestellten Waffe. Die große Hitze hat in Deutschland erneut Fragen zur Belastbarkeit der Stromnetze ausgelöst. Nach mehreren Stromausfällen und Bränden an Trafostationen warnen Energieexperten, dass hohe Temperaturen den Strombedarf deutlich steigen lassen. Kühlschränke, Lüfter, Klimaanlagen und weitere Geräte laufen dann häufiger oder länger, während Leitungen und Trafostationen stärker belastet werden. Als zusätzliches Problem gilt, dass viele Netze nicht für die gleichzeitige Nutzung von E-Autoladern, Wärmepumpen und Solaranlagen ausgelegt sind. Der Ausbau der Stromnetze kommt nach Einschätzung von Fachleuten vielerorts nicht schnell genug voran. Verbraucher sollten deshalb damit rechnen, dass es bei extremer Hitze regional häufiger zu Stromausfällen kommen kann. In Deutschland leben derzeit mehr als 250.000 ukrainische Männer im Alter zwischen 23 und 60 Jahren. Das Bundesinnenministerium nennt zum Stichtag Ende Mai genau 265.804 Personen. Hintergrund ist die Debatte über den automatischen Schutzstatus für ukrainische Männer dieser Altersgruppe. Die EU-Kommission will auf Bitte der ukrainischen Regierung prüfen, diesen Schutzstatus zu beenden. Die Mitgliedstaaten müssen dem noch zustimmen. Bundesinnenminister Alexander Dobrindt hat bereits signalisiert, dass Deutschland einen solchen Schritt unterstützen würde. In der Ukraine gilt seit Kriegsbeginn ein Ausreiseverbot für wehrpflichtige Männer. Zum Einsatz an der Front können Männer ab 25 Jahren verpflichtet werden. Die Hitzewelle Ende Juni hat den Bevölkerungsschutz in Deutschland stark belastet. Feuerwehren, Rettungsdienste, technisches Hilfswerk,